Caramba, bei der FM. Ich habe bei der Vorbereitung dieser Sendung festgestellt, dass dieser Song hier aus dem Jahr 1982 von der australischen Formation Icehouse, ihr werdet ihn kennen, Hey Little Girl, im passenden Kontext durchaus noch lebendig wirkt und gut und keineswegs tot gehört. Und wenn ich passenden Kontext sage, dann meine ich natürlich unser zuletzt zum BeiDFM-Album der Woche erhobenes Album Outer National von der fünfköpfigen britischen Band Pigeon, mit dem ich hier die kleine Caramba-Sendung aufgemacht habe. Outer National heißt das Album, ein Haus, wenn man so will, mit vielen offenen Fenstern. Man kann wirklich in alle Richtungen von diesen grandiosen Songs aus dieser Band, die aus dem kleinen Ort Margate an der englischen Küste kommt, in alle nur denkbaren Richtungen assoziieren und die Gedanken schweifen lassen und stößt am Ende auf Icehouse zum Beispiel. Hier kommt eine wirklich spannende und interessante Künstlerin aus Köln. Sie heißt Maika.

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0: Wir sind hier bei Kram auf Bein FM. Die gerade gehörte Band kommt aus Belgien. Kopf und Sänger und Starter dieser Band ist Joachim Liebens. Haunted Youth oder The Haunted Youth, sollte ich korrekterweise sagen, mit einem neuen Album, das natürlich klare Referenzen, nicht nur musikalisch, sondern auch vom Albumtitel her schon in Richtung The Cure aufweist. Boys Cry 2 heißt das Album von Haunted Youth und das kokettiert damit mit Boys Don't Cry, einem Titel von The Cure, hat auch viel mit Verzweiflung, Ängsten, Emotions aller nur denkbaren Art zu tun, dieses Album, das ich ziemlich gut finde und das die Band auch inzwischen außerhalb von Belgien wirklich durchweg hat populär werden lassen. Maika, eben gehört, kommt aus Köln, finde ich spannend. Senza Padrone Baby, ein Album, das bereits in der letzten Woche erschien und nicht geizt mit so 80er Jahre Funk, New Wave Passagen. Ich habe in aller Schnelle mal versucht, mich durch die Tracks, kam die nicht oder kommt die nicht auch sogar aus Belgien, Anna Domino, zu hören, denn an sie musste ich denken, habe aber in der Kürze der Zeit jetzt nicht den Titel gefunden, der in Zusammenhang mit Maika vielleicht wie die berühmte Faust aufs Auge gepasst hätte. Lassen wir Maika also für sich stehen, dann The Haunted Youth und gehen von Belgien jetzt mal ganz kurz in die Niederlande. Ich weiß nicht, wer von euch schon mal von Maria Katharina Swanenburg gehört hat. Sie zu kennen ist jetzt nicht unbedingt ein Muss, zumal sie den Großteil ihres Lebens bereits im 19. Jahrhundert absolviert hat, vorzugsweise in Leiden, in den Niederlanden. Berühmt geworden ist sie als die vermutlich größte niederländische Giftmörderin. Immerhin 27 Menschen sind ihren Giftmorden zum Opfer gefallen, wobei sie durchaus versucht hat, auch noch Dutzende anderer Leute umzubringen. Man spricht von über 90 Mordfällen, die eben nicht allesamt erfolgreich waren. Ihr bevorzugtes Mittel ist wohl Arsen gewesen. Sie ist bis heute recht bekannt auch dadurch, dass es eine Gin-Marke gibt, auf deren Flasche ihr Konterfei eben prangt. Das ist mir bei diversen Besuchen in Leiden irgendwann mal aufgefallen. Ich wurde neugierig, fragte mich, wer ist diese Frau, die da auf diesen Gin-Flaschen prangt, und kam dann eben hin zu Maria Katharina Swanenburg und dem Thema Giftmord, das wir jetzt einfach mal ins Hier und Jetzt transportieren, indem wir uns ganz kurz mal eben dem neuen Album der Berlinerin Iggy Mell zuwenden. Das ist an diesem Wochenende erschienen und hat eine gute Dosis an Witz, Humor und Originalität. Also das muss ich ganz klar sagen, ich durfte sie ja mal im letzten Jahr persönlich kennenlernen, finde sie eigentlich ziemlich angenehm und sympathisch. Und daran hat sich nach Hören des neuen Albums Popstar mit 2P übrigens geschrieben nichts geändert, eher im Gegenteil.
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Oh, pardon, das schepperte gerade ein bisschen. Kein optimaler Übergang von Anthony Schmierek, den wir gerade gehört haben, hin zu einem neuen Sampler des London Clubs Fabric und seinem gleichnamigen Label Fabric. Ich sag gleich noch ein paar Sachen zu den Tracks, die hier gelaufen sind.

Die Compilation aus der ich hier Musik spiele heißt schlicht und ergreifend Selects und featured eine ganze Reihe von Tracks, die im weitesten Sinne dem Genre UK Garage zuzuordnen sind. Das gilt auch für Ghoulish, den wir hier hören, und den Track This Bassline Smells Like Oil. Davor habe ich Anthony Schmierek gespielt, der vor der Veröffentlichung seines insgesamt zweiten Albums steht, Decoding Birdsong. Er ist Sänger, Spoken Word, Künstler und mir zumindest erstmals aufgefallen als Kollaborateur diverser House-Tracks, unter anderem von Because of Art, Circle of Light war ein fulminanter Erfolg von in erster Linie Because of Art, dem freilich Anthony Schmierek die Stimme lieh, dass er auch abseits davon, wenn er ganz eigene Tracks produziert, ein ziemlich gutes Händchen für hausige, klubbige Tracks hat, hatte er jetzt schon mehrfach bewiesen. Das neue Album, habe ich es gesagt, Decoding Birdsong, wird in einiger Zeit erscheinen. Davor habe ich Iggy Mel gespielt und wer von euch genau hinhörte, der stellte sicherlich fest, dass da auch ziemlicher Stoß über Frauen verbreitet wurde von einer männlichen Stimme und die wiederum gehört Coach Aaron. Ich muss gestehen, dass ich den wirklich nicht kannte und zunächst auch glaubte, das sei eine augenzwinkernde Verabredung zwischen Iggy Mel und ihm gewesen, dem ist aber nicht so. Coach Aaron zählt zu einer Gruppe, die sich Raw Gang nennt und über Social Media jede Menge Tipps in Sachen gesunde Ernährung, Lebensmittel, Rohkost und ähnliche Geschichten verbreitet. Ich kann das hier nicht in aller Form wiedergeben, weil ich schlicht nicht bis in alle Details kenne, aber die Gruppe ist offensichtlich umstritten und Iggy Mel und Coach Aaron haben sich einige eher unfreundliche Nachrichten miteinander ausgetauscht und eine von Coach Aaron ist eben auf dem Album von Iggy Mel gelandet, in der Form, wie wir das eben gehört haben.

Wir sind hier bei Gramm auf Bad FM bissig, wie immer, wenn auch musikalisch immer wieder in anderen Kontexten, die Sleaford Mods hier mit The Prodigy und einem Titel, der bereits einige Wochen zurücklegt, der mir aber aufgrund dieses wunderbaren Kontrasts hin zu der zarten Stimme von Aldous Harding ausgezeichnet gefällt. Und genau die ist verantwortlich für unser aktuelles Byte FM-Album der Woche, Train on the Island.

Die Neuseeländerin Aldis Harding veröffentlicht ihr insgesamt fünftes Album, für das sie sich nicht zum ersten Mal übrigens mit dem Produzenten John Parrish zusammengetan hat. In Wales ist das Ganze aufgenommen und produziert worden, ein Album, das so ganz feine Friction, Reibung aufweist, wie vielleicht der gerade gehörte Titel auch wieder mal eindrucksvoll belegen konnte. Man, oh, ist großartig. So versonnen höre ich ein ums andere Mal diesem, unserem BadFM-Album der Woche zu, dass ich offen gestanden im Moment gar nicht weiß, wie es weitergeht. Hören wir einfach mal. Oh, die sind auch großartig. Kanadische Band Cola.

gute Band aus Zürich, Annie Taylor, die ich hier gerade gespielt habe. Davor Cola, eine Band, deren neues Album Cost of Living Adjustment mich echt sehr, sehr beeindruckt. Einen Titel daraus habe ich gespielt. Kopf der Band ist Jim Darcy. Einige unter euch haben möglicherweise in der schon etwas zurückliegenden Vergangenheit, wenn man so will, die Vorläuferband Ort gehört, wesentlich düsterer, stärker im Post-Punk verortet, in der Jim Darcy tätig war. Cola kommen mit wirklich aufregend verblüffenden Akkordreihungen, haben gar nicht mal einen klassischen Drummer. Man merkt das erst beim zweiten oder dritten Hören, sondern als Trio eine Person dabei, die in erster Linie für Percussion zuständig ist. Würde gerne noch etwas von diesem großartigen Musiker und übrigens auch Produzenten spielen. Sein Name ist Rostam. Einige unter euch werden ihn kennen als Gründungsmitglied von Vampire Weekend. Hier ist sein neues Soloalbum American Stories.

kann man bei Wem in seinen American Stories, so der Album-Titel des Rostam, jede Menge orientalische Tonfolgen zu orientalische Instrumente wie die Sass zum Beispiel, ein Langhals-Saiteninstrument, Dinge, die seine persischen Wurzeln offenbaren. Das ist ein tolles Album. Möchte mich bei euch bedanken für eure Aufmerksamkeit. Also ich mache hier mal einen ganz harten Cut gerade. Euch alles Liebe und Gute wünschen und freue mich, wenn wir uns bei nächster Gelegenheit wieder hören könnten. Mein Name ist Klaus Vier und die Tür schließt der englische Beitrag für den an diesem Wochenende stattfindenden Eurovision Song Contest. Ich finde ihn so herrlich bescheuert, aber irgendwie auch verdammt gut. 1, 2, 3 von Lookmam, No Computer. Alles Liebe, alles Gute, ciao.

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0: 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Es ist 3 Uhr.
2: Herzlich willkommen zur Tiefenschärfe bei Byte FM. Am Mikrofon ist Dirk Dumin.

Ihr hört die Tiefenschärfe bei Byte FM und ich habe die heutige Sendung gleich mit zwei Stücken in einer Reihe begonnen. Die waren beide von Kreidler und beide von dem neuen Album Schemes, was am 15.05. erscheint, Beats und Clove Twin. Es ist wirklich sehr schwer, da was rauszusuchen, was man spielen möchte, hier in der Kürze der Zeit, weil das wirklich ein sehr, sehr spannendes, dichtes Album ist. Schemes ist von subtilem Humor durchzogen, heißt es in der Pressemitteilung. Und die Musik scheint es weniger eilig zu haben. Das finde ich ja auch persönlich sehr, sehr gut. Aber jetzt geht es mit was ganz anderem weiter. Das folgende Stück, das hat Klaus Vier, mein sehr geschätzter BeatFM-Kollege, gespielt in seiner Sendung und als Opener. Und das ist ungefähr so, als wenn man auf die Autobahn auffährt und das Pedal durchtritt und sofort mit Blinker links auf die linke Spur. Neue Musik von OMUNIT.

Ripples war das von Om Unit, neue Musik von ihm, ganz, ganz tolles Stück, wie ich finde. Und ich habe ja eben schon so bildlich gesagt, linke Spur, Lichthupe, obwohl das eigentlich gar nicht erlaubt ist. Aber so eine nächtliche Autofahrt kann ich mir sehr gut zu vorstellen zu diesem Stück. Also so eine Art Night Rider. Und da fällt mir natürlich sofort folgendes Stück ein von Tom Misch und Joseph Days. Auch lange nicht mehr gehört. Warum eigentlich?

Ihr hört die Tiefenschärfe bei Byte FM. Das waren gerade Tom Misch und Yusef Days aus dem Album, was ich hier rauf und runter und wieder rauf und wieder runter gespielt habe. What Kinda Music, erschienen bei Blue Note, schon ein paar Jahre her. Aber ich habe jetzt auch leider hier gar nicht so viel Zeit, weil jetzt, ich glaube, gleich klingelt hier das Telefon.

Das ist die Tiefenschärfe bei Byte FM und das war gerade Musik. Eurotrash heißt das Stück von einer mir bisher völlig unbekannten Künstlerin Beatrice M. aus Paris. Hintergrund ist folgender: 20 Jahre Dubstep wird gerade gefeiert und ich hatte das große Glück, damals in den ganz Early Days bei den allerersten Partys in Deutschland dabei sein zu dürfen, organisiert damals von dem wunderbaren Orson Sieverding aus Düsseldorf, und alle wussten nicht so richtig, wie tanzt man dazu, und ich finde das ganz großartig, dass es diese Musik immer noch gibt. Und ich möchte noch ein weiteres Stück von Beatrice M. Spielen. Ich habe mich da mal so ein bisschen durchgehört. Die macht echt ganz tolle Sachen. Magic möchte ich spielen. Das gibt's im Techno-Mix und im Dubstep-Mix. Und ich spiele natürlich letzteres.

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Ihr hört immer noch die Tiefenschärfe bei Byte FM und ich feiere gerade so für mich persönlich ein bisschen 20 Jahre Dubstep. Wir haben gerade Beatrice M. gehört mit Magic im Dubstep-Mix und habe ich entdeckt in einer Doku, in einer Fernsehdoku, sehr, sehr spannend. 20 Jahre Dubstep, viele Protagonisten kommen davor, unter anderem Pinch und Marc Ernestus und Mahler und ich möchte aber tatsächlich ein Stück, weil ich das einfach schon lange nicht mehr gemacht habe, von demjenigen spielen, der den Dubstep nach Deutschland gebracht hat, nämlich Orson. Und ich möchte 808 Dub spielen von seinem kleinen, feinen Label Version. Und so heißen die Partys übrigens auch bis heute.

Der 808 Dub war das gerade von Orson hier in der Tiefenschärfe bei Byte FM. Ganz, ganz kleines Label, was er da hat. Version heißt das. Ich glaube, es gab bisher nur 10 oder 12 Veröffentlichungen, digital und als Vinyl. Und ich bin gespannt, wann und wie und wo ich ihn nochmal als DJ sehe, weil er eben auch ein ganz toller DJ ist und nicht nur Labelbetreiber. Und aus Gründen, die ich gerade nicht erläutern möchte, bin ich gerade regelmäßig im Krankenhaus und das macht einen traurig und aggressiv zugleich. Und zum Glück gibt es aber dann, wenn man im Auto sitzt und man eigentlich direkt irgendwie mindestens eine Schachtel Zigaretten rauchen muss, was nicht gesund ist, ich weiß, mache ich auch deswegen nicht, aber zum Glück gibt es dann so Punkbands aus Dublin. Herrlich.

Das ist hier die Tiefenschärfe bei Byte FM und das war gerade Dipping Out aus dem großartigen Album Come and See von den Garriers aus Dublin. Und also keine Angst, ich liege nicht selber im Krankenhaus, sonst könnte ich ja auch gar nicht moderieren, was ich eben erzählt habe. Ich besuche da nur jemanden und das ist einfach, Krankenhäuser sind einfach fürchterliche Orte und danach braucht man eigentlich irgendwie so ein Getränk, also vielleicht ein Gin Tonic oder so. Die allererste Single von Oasis, Supersonic.

so ungefähr die dreckigste Gitarre, die ich kenne. Ihr hört die Tiefenschärfe bei White FM und das war gerade Supersonic von Oasis aus dem ersten Album, die erste Single. Das Album hieß Definitely Maybe und ist aus dem Jahr 1994 und da war ich übrigens 8 Jahre alt. Deswegen habe ich die leider auch nie live gesehen. Vielleicht gelingt mir das ja nochmal. Die haben sich ja gerade wieder zusammengerottet, wie man vielleicht sagen könnte. Und jetzt komme ich wieder zu was komplett anderem, nämlich zu neuer Musik von Compost Records. Christian Prommer hat zusammen mit der Sängerin Leona Berlin einen ganz, ganz tollen Track gemacht. Den muss ich hier unbedingt spielen.

Christian Prommer zusammen mit Leona Berlin. Struck heißt das Stück, kommt gerade raus bei Compost Records und die Stimme, die hat mich irgendwie so nachhaltig beeindruckt. Sehe sie die Tage live hier in Wuppertal und bin schon ganz gespannt darauf. Und das letzte Stück, das ist ja oft sehr lang und ausladend. Und deswegen können das auch die Freunde von Byte FM über die Minute 59 hinaus hören. Wir reden von neuer Musik vom Label Oui. Das Stück heißt Vola und kommt von den Labelbetreibern Acid Pauli und Nico Stojan und ist über 12 Minuten lang und wirklich großartig. Ich bin Dirk Domin und raus und danke fürs Zuhören. Bis bald.

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1: 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Wir hören uns.
0: 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Es ist 4 Uhr.
2: Willkommen auf dem Planet Groove mit Johannes Petzold. Schön, dass ihr dabei seid, auch in diesem langen Wochenende. Langes Wochenende. Heißt für mich, für euch hoffentlich auch, Taktung, Schlagzahl runterfahren, falls trotzdem arbeiten, zumindest ein bisschen mehr slow und im Entspannungsmode. Und das heißt bei mir wiederum sofort, cut the chatter, spin the platter, get this reggae rhythms flowing.

Reggae Music hatte nie einen schöneren irischen Zungenschlag als da, wo Sinéad O'Connor auf Sly and Robbie traf und sie gemeinsame Beats und Words schmiedeten zu diesem Lee Scratch Perry Tune Curly Locks. Die Geschichte von der Tochter, die ihren Rasterfreund liebt, aber die Eltern wollen sowas mit Curly Locks nicht im Haus haben. Happy Times für alle, Doppelpunkt, die Roots Reggae lieben, noch mehr Doppelpunkt, in dem Fall am 26. Mai, vor allem für die, die in der Hauptstadt weilen oder da sogar wohnen, die Abyssinians live im Lido.

Auf jeder meiner Top 10 Desert Island Reggae Discs Collections ist der Song mit auf jeden Fall im Gepäck. Sada Masagana. Jamaikaner singen Amharisch, wünschen sich ins gelobte Land zurück. Auch wenn der Herrscher über das gelobte Land damals Haile Selassie mit diesem heilsbringenden Wunsch der Rastafari nichts anfangen konnte. Der Traum, die Vision von einem gelobten Land, einer besseren Welt, die kann ich vollkommen teilen. Abyssinians live in Concert im Lido habe ich mal The Gladiators gesehen. Ebenso Kult-Reggae-Band jener Tage. Und ich muss sagen, nicht viel erwartet. Gone Glory, die hatten ihre große Zeiten, aber es war einfach nur großartig. Von daher an selben Ort jetzt die Abyssinians, Reggae aus jener Zeit, als auch dieser Musiker aus Jamaica von sich hören machte, Bob Marley and the Wailers, one of my fave tunes von Robert Nesta Marley, Burning and Looting.

0: Die Geschichte will es, dass Sly Stone mit Band auf Tour war, die Vorgruppe ihm die Show dabei stahl und deswegen wurden Bob Marley und seine Wailers unsanft rausgekantet. Dann hatten sie also extra Zeit in den US of A 1973. Sie gingen ins Studio und nahmen da live die Chicago Sessions auf. Eine der besten Live-Studio-Sessions von Bob Marley, wie ich finde. 11 Kinder hatte der, 7 Außereheliche, von den sogenannten Baby Mothers, 4 mit seiner Frau Rita Marley, das älteste Ziggy Marley, dessen neues Album Brightside.
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vom Brightside-Album von Ziggy Marley, Racism is a Killer, Nuff Said. Gutes Album, bisschen poppig, wie er oft bei Ziggy Marley. Schöner Song für seinen Papa da übrigens dabei. Der erste als Hommage von ihm an seinen Papa. Many Moon Bob von Ziggy Marley. So, Abyssinians, live in Concert. Das Gründungsmitglied Bernard Collins aus 60er Jahren ist noch dabei. Linford Manning. Schon lange hat der Rastafari den Rücken gekehrt und ist zum christlichen Glauben konvertiert. Der ist also nicht mehr dabei. Lone Ranger ist neu dazugekommen. Gibt nicht mehr so viele Reggae-Roots-Konzerte, wo Living Legends aus Jamaika auf der Bühne stehen. Und deshalb Don't Miss oder Miss at Your Own Peril. Also hingehen, die Abyssinians, 26. Mai in Berlin im Lido.

The Abyssinians, Jah Loves. Ich warte mit Spannung auf das neue Album von The Malos, nicht weil sie aus Indonesien kommen und daher diesen Novelty-Exotic-Bonus haben, sondern weil ihr Retro-Soul so cool ist. Er könnte aus Brooklyn und dem Daptone-Soul-Imperium stammen. Und okay, der gewisse exotische Touch im Song Six Years, klar, der catcht einen natürlich auch.

Die Marlows. Ich fühle, wie ich dem Sommer entgegenschwebe mit jeder neuen The Marlows Single. Das war Six Years. Doesn't get better than this. Oder finde ich jedenfalls. Und im Katamaran auf der anderen Soul-Seite Richtung Sonne, T.Y.O. aus Frankreich. Vom Soulman gibt es ebenfalls eine neue Single, Uptempo, mit einer positiven Message, Peacemakers.

Peacemakers, T.Y.O., Charlie Chimi, dominikanisch-kubanischer DJ, Produzent, veröffentlicht heute sein Debütalbum. Disco Chimi oder vielleicht auch Disco Chimi gibt eine wunderschöne Bezeichnung für seine Musik im Beiblatt, die kann man kaum toppen. Dominican Cuban Artist Charlie Chimi presents Disco Chimi, a debut album of left field Afro-Latin sounds, mixing merengue, dembow, rock, Afro-Disco und Caribbean Folklore with a garage rock energy. So, der Track heißt Claro que sí, como no, cool laid-back track von Charlie Chimis Debütalbum.

negative touch inside of me. Positive inside of me. Nightmares on Wax feiern das 20-jährige ihres Debütalbums in A Space Outer Sound im Soundclash mit The Man Himself, Adrian Sherwood vom On You Sound System in London. Und so heißt das Album denn auch Nightmares on Wax versus Adrian Sherwood, A Space Outer Dub Sound. Das war Dallas, der Positive Touch. Planet Groove, die nächste Band heißt Tank and the Bangers aus New Orleans. Soul, Poetry, Spoken Word, Jazz and some Rap. Ich werde die euch kommende Woche ausführlicher vorstellen. Für heute nur Rest. Der Track von Tank and the Bangers.

brasilianische Musiker leben verstreut across the world. Flavia Coelho in Frankreich, Joao Selva Südfrankreich, Seo Jorge und viele mehr in Kalifornien. Marcelo Frota hat sich London ausgesucht und da gleich eine halbe Landsfrau getroffen, Nina Miranda. Also volle Frau, aber zur Hälfte brasilianisch, zur Hälfte britisch. Die wurde berühmt mit Smoke City und Underwater Love. Beide im Duett mit dem Canto de Aldea, die neue Single von Marcelo Frota. Der nennt sich als Künstler Momo. Diese Musikerin lebt übrigens wie die vorher genannten Brasilianer ebenso in Frankreich. Sie stammt von den Kapverden. Dabei also die gleiche lusophone Sprachgruppe wie Brasilien. Auch ja in vielen Schnittmengen der Musikkultur zwischen Kapverden und Brasilien, zwischen Morna und Bossa. Luisa heißt sie, hatte vergangenes Jahr einen Sommerhit mit ihrer Band in Frankreich am 19. Mai im Lidl Berlin. 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Mein

Luisa, Mania de Carnaval, kommenden Dienstag live in Berlin mit dem Song, der berühmt wurde, komponiert von Luisa Bonfa und Antonio Maria, Mania de Carnaval in dem Film Orfeo Negro. Mehr oder auch weniger geschickte moderative Verkettung. Der folgende brasilianische Künstler wurde auch durch einen brasilianischen Filmklassiker bekannt. Da spielte er nämlich mit. Der Film City of Gods, der Künstler Seu Jorge.

0: Seo George und Kwenza von seinem neuen Album The Other Side. Seo Georges Rückkehr zu klassischen brasilianischen Musiktraditionen auf diesem Album, aber wie immer bei Seo George in his own way. Seo George hört ihr gleich zum Ende von Planet Groove nochmal von jenem Album, dann im Duett mit Marie Dolan, die Stimme von Zap Mama. Die hören wir hier schon einmal. In dem Fall ist ihr Partner in Crime Michael Franti von Spearhead.
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0: aus dem Film Blue in the Face, Bearhead und Sepp Mama to my baby. Sepp Mama, das war, vielleicht ist, seit den 90ern das A Cappella Frauenquintett um die kongolesisch-belgische Musikerin Marie Dolan, sehr aktiv in jenen Jahren, lange nichts von ihr gehört, bis jetzt wieder an der Seite von Seo George auf seinem neuen Album The Other Side mit Far From the Sea. Mit dem Tune sage ich Tschüss, gebe in der Originalausstrahlung von Planet Groove bei Byte FM ab an Vanessa Wohlrath und ihr Herzflimmern. Mein Name ist Johannes Petzold, ich bin, wie, davon gehe ich aus, ihr auch Fan von Byte FM und daher auch kommende Woche auf dem Planet Groove für euch wieder hier zu hören. Ciao for now.
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Madonna und I Deserve It. Musik vom Album Music. Ihr erinnert euch vielleicht, die Platte, auf der Madonna mit dem Cowboy-Motto spielte. In Cowboy-Boots, mit viel Fransen und vor allen Dingen auch einem Cowboy-Hut. Im Jahr 2000 ist das erschienen. Also schon eine ganze Ecke her, diese Musik. Klingt aber irgendwie trotzdem noch sehr aktuell. Ja, 2000, das ist das Jahr, in dem auch andere gute Musik erschienen ist. Wie zum Beispiel Stories from the City, Stories from the Sea von PJ Harvey. Auch das ist bereits 26 Jahre alt. PJ Harvey habe damit das bis dahin zugänglichste Album eingespielt, lautet die Kritik. So wütend und traurig, wie es einem die Welt abverlangte. We Float hören wir von PJ Harvey bei Herzflimmern bei DFM. Ich bin Vanessa Wohlrath. Hi.

We Float, PJ Harvey bei Byte FM. Polly Jean Harvey arbeitete über Jahre hinweg immer wieder mit dem Produzenten John Parrish zusammen. Die beiden erarbeiteten gemeinsam mehrere wichtige Projekte und Alben. Parrish schrieb dabei meist die Musik und Harvey die Texte und sie steuerte natürlich auch den Gesang bei. Als eine Art künstlerische Ehe wurde diese Zusammenarbeit oft beschrieben, aber das war noch lange keine exklusive Beziehung, denn John Parrish ist natürlich auch für andere MusikerInnen tätig gewesen. Erst kürzlich saß er zusammen mit der neuseeländischen Künstlerin Aldis Harding in den Rockfield Studios in Wales. Dort sind ja auch schon die beiden Alben Party und Designer von Aldis Harding entstanden. Und jetzt ganz frisch der Longplayer Train on the Island. Und darauf ist auch wieder H. Hawkline zu hören, am Bass, an der Gitarre, an der Orgel und im Gesang. Venus in the Zinnia.

Aldous Harding zusammen mit H. Hawkline und Venus in the Zinnia. Das klingt poppig, sogar ein bisschen beschwingt. Sehr beschwingt für Aldous Harding. Und damit ganz anders als das, womit die 1990 geborene Sängerin vor einigen Jahren bekannt wurde, nämlich mit schwermütigen Gothic-Folk. Harding findet mittlerweile Gefallen daran, musikalisch möglichst viel auszuprobieren, ob Popballade, Blues oder auch Postpunk. Das beweist sie auch auf Train on the Island, auf dem sie einmal wieder mit ihrer Stimmvielfalt glänzt auf diesem Album. Geradezu clownshaft singt sie hier, aber auch kontrolliert, wechselt ihre Stimmlage von lieblich zu ernst, dann wieder zu traurig. Es sind die Gesichter, die Aldous Harding auch live auf der Bühne zeigt, immer etwas entgegengesetzt zur Musik. So verdreht sie beispielsweise ihre Augen und lacht während eines relativ düsteren Songs. Es ist ein Spiel mit Identitäten und das führt sie auch auf ihrem 5. Album fort. Das schlägt sich hier und da sogar auch textlich nieder, zum Beispiel in dem Song »I Ate the Most«, worin Aldous Harding in fragmentierten Kindheitserinnerungen vom Gefühl zum eigenen Körper erzählt, wie dieser sich schwer oder fremd anfühlen kann. Der streckenweise zweistimmige Gesang, der unterstreicht diese Entfremdung und Neuorientierung. Das klingt irgendwie warm und auch sehr intim. Aldous Harding hier bei Byte FM.

I ate the most. Kuriose, poetische und auch komische Geschichten erzählt uns die neuseeländische Musikerin Aldis Harding auf ihrem neuen Album, ja in sehr fein ausgearbeiteten Folk-Pop-Songs, wie eben den gerade gehörten. Train on the Island heißt die Platte, ist wieder einmal ganz toll geworden. Verglichen mit früheren Werken wie Warm Chris oder Designer wirkt dieses Album lockerer, aber immer noch genauso schwer greifbar. Wir hören das Titelstück.

Mein ganz persönlicher Hit vom vergangenen Jahr, You Got Time and I Got Money von Smerz aus Norwegen, dieses Duo. Das lebt aber auch schon länger in Dänemark, in Kopenhagen. Und bei dieser Nummer, da passt einfach alles. Vom Songtitel über den Songtext hin zur cheesy, dreamy Melodie. Einfach eine Power-Ballade mit bittersweet Symphony-Vibes. Jetzt kommt wieder was Neues von Smerz. Heißt Spring Summer und geht mehr in Richtung R&B und Art Pop.

kurzweilig, dieser Track Spring Summer von Smerz bei Herzflimmern Byte FM. Das Duo lebt in Kopenhagen und genau dort floriert seit einigen Jahren eine Art-Pop, eine Do-it-yourself-Szene um Marie-Louise Buck. M.L. Buck ist ihr Künstler-Alias. Zusammen mit vielen weiteren Musikerinnen hat M.L. Buck Ende April einen Song veröffentlicht. Ganz neu hier im Programm heißt You Make a Fire, You Make a Camp.

Remember the Humans. Ein denkwürdiger Titel für ein Album. An was könnte man da so erinnern? Die Geschichte der Menschheit ist ja keine einfache und auch keine unbedingt immer so schöne. Und an diesem Punkt sind auch Broken Social Scene mittlerweile gelangt. Eltern sind gestorben, ihre eigenen Kinder sind mittlerweile an der Uni. Was kommt also jetzt? Broken Social Scene hat sich diesem Thema, dieser Erinnerung und dem Blick in die Zukunft in 12 Songs gewidmet, die opulent orchestriert sind, aber es sind ja auch einfach viele Menschen involviert in diesem Musikprojekt, 13 an der Zahl. Da gehe es sehr demokratisch zu, meint der Broken Social Scene Musiker Kevin Drew. Für den nächsten Song beispielsweise habe er ziemlich kämpfen müssen, denn ursprünglich war The Briefest Kiss einmal über 9 Minuten lang. Dann habe die Gruppe aber beschlossen, diesen Track etwas einzukürzen. Trotzdem kann er sich super entfalten, besonders instrumental. Der Gesang, der steht hier nämlich gar nicht so im Vordergrund. Broken Social Scene, The Briefest Kiss.

Musik vom neuen, vom sechsten Studioalbum Remember the Humans von Broken Social Scene, The Briefest Kiss bei BYTE-FM. Zum Schluss von Herzflimmern gehen wir noch einmal dorthin, wo wir zu Anfang waren, dieser Stunde, beim Millennium, nämlich 1998 veröffentlichten Boards of Canada, ihr Album Music Has the Right to Children. Und wir hören daraus zum Ausklang Happy Cycling. Ich bin Vanessa Wohlrath. Macht es gut.

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0: 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Es ist 6 Uhr. 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
3: Ich bin Diana Kramer. Die Bundestagsabgeordneten sollen ab Juli mehr Geld bekommen. Die Höhe ihrer Diäten ist an die Lohnentwicklung gekoppelt. Eine Mehrheit der Bürger lehnt das ab. 85% sind laut einer YouGov-Umfrage überzeugt, dass die Parlamentarier angesichts der Lage auf eine Anhebung verzichten sollten.
4: Normalerweise werden die Diäten jedes Jahr automatisch angepasst. In diesem Jahr wären das fast 500 Euro mehr zum 1. Juli auf rund 12.330 Euro pro Kopf und Monat, etwa die Hälfte davon steuerfrei. Bei 630 Abgeordneten im Bundestag macht die Erhöhung rund 3,7 Millionen Euro im Jahr aus. Ein falsches Signal in Zeiten, wo Verbraucher und Unternehmen einen harten Sparkurs fahren müssen, findet auch die Opposition im Bundestag. Sie fordert, die Erhöhung auszusetzen und den Automatismus ganz abzuschaffen. Tanja Wagner, Nachrichtenredaktion.
3: Die Waffenruhe zwischen der pro-iranischen Hisbollah-Miliz im Libanon und Israel soll dem US-Außenministerium zufolge um 45 Tage verlängert werden. Die Hisbollah äußerte sich zunächst nicht. Die Waffenruhe war in den vergangenen Wochen von beiden Seiten mehrfach verletzt worden. Das US-Außenministerium kündigte außerdem eine weitere Gesprächsrunde zwischen Vertretern beider Seiten für den 2. und 3. Juni an. In Wien steigt heute Abend das Finale des Eurovision Song Contest. Viel diskutiert wird erneut die Teilnahme Israels. Einige Länder boykottieren sogar den ESC. Für Deutschland tritt Sarah Engels mit ihrem Song Feuer an.
5: Feuer hat Deutschland dieses Jahr auf jeden Fall. Nicht nur im Titel. Sarah Engels will auf der Bühne für viel Frauenpower sorgen. Mit viel Pyro, Trickkleid, sexy Dance-Moves und sie schmeißt sich rücklings von der Bühne in die Arme ihrer Tänzerinnen. Das soll auch zeigen, dass sich Frauen gegenseitig auffangen können. Buchmacher sehen Deutschland allerdings eher hinten und der frühe deutsche Startplatz beim Finale als Zweite ist eher ungünstig. Direkt vor Israel auch noch. Der israelische Sänger dürfte wegen der Gaza-Krieg-Debatten viel Aufmerksamkeit auf sich ziehen. Ronny Torchau, Nachrichtenredaktion.
3: Zum Fußball. Heute endet die Bundesliga-Saison. Zwischenschluss liegt St. Pauli, dem vorletzten Heidenheim und Wolfsburg. Auf dem Relegationsplatz bahnt sich ein Abstiegskrimi an. Alle drei Mannschaften haben 26 Punkte. Wolfsburg hat die bessere Tordifferenz. Zum Abstiegsgipfel empfängt St. Pauli heute Wolfsburg. Heidenheim empfängt Mainz. Anpfiff für alle Partien ist um 15.30 Uhr. Zum Wetter, die Vorhersage des Deutschen Wetterdienstes. Heute Morgen im Nordwesten vereinzelt Regen, an den Alpen längere Zeitschauer, oberhalb von 1000 Metern Schnee. Ansonsten klar und meist trocken. Tagsüber wechselnd bewölkt und örtlich Schauer, vereinzelt auch Graupelgewitter, von der Mitte bis zur Oder meist heiter und überwiegend trocken. Die Höchstwerte heute 12 bis 17 Grad. Morgen in der Westhälfte ab und zu Regen, sonst überwiegend freundlich bei 13 bis 19 Grad.
0: Das waren die Nachrichten.

Willkommen zur Mai-Ausgabe. Heute mit Sexy Laser und Kaktus Einarsson. Thea and Daniel Watts.

zweimal dabei heute sind Roman Flügel und Rexon. Und zweimal Johannes, einmal Johannes Albert und dann noch Johannes Klingebiel.

und den Anfang macht Suru Singh aus London. Mit Fright. 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

eben gehört Little Dreamer von Tear and Daniel Watts. Erschienen auf Twist and Turn.

0: Davor gab's Neues aus Stockholm auf dem Studio Bahnhofs-Label.
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0: Sexy Laser and Cactus Einarsson. Mango No Salsa. Und das ist PDQB, Voluptuousness im Roman Flügel Remix.

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Ihr hört bei FM Soundlook. Und hier ist Roman Flügel Teil 2. Nicht mehr. Ganz neu, Ende letztes Jahr erschienen, sein Remix für Rexxon, Spaceport. Auf DSK Records.

Und davor gab es Samyak and Julian Charles. Shit Ass Music. Auf Feines Tier.

Johannes Albert mit Patterson. Erschien auf Permanent Vacation. Und davor gab's Rexon Teil 2. Eine neue Speicher auf Kompakt Extra namens Never Stops.

Fight FM Soundlook. Mit Yvonne Smack, Otatik und Thunderground. The Contrarians. Vor ein paar Jahren erschienen auf Spun Out. Und damit nähern wir uns auch langsam, aber sicher dem Ende der heutigen Ausgabe. Eben noch gehört Neues von Manu Letaf zusammen mit DJ Kotze. Real, you know. Und natürlich Johannes Klingebiel, eben gehört, Pink Forest auf Claptrap.

Und zum Schluss noch einmal liebe Grüße an die Kommentierenden der letzten Zeit. Malalaika, Wonder Woman, Mover, danke, danke, danke für das tolle Feedback.

Die nächste Ausgabe Soundlook. Wie gewohnt in 4 Wochen. Am 6. Juni.

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1: Ein herzliches Willkommen zu Neuland auf Byte FM, der Sendung mit den Neuerscheinungen der Woche. Mein Name ist Lars Florian Wahlklang. Ein erster Song hier in den laufenden 2 Stunden kommt von Brooklyn Funk Essentials, heißt Bust the Bust Stop.

0: Black Butterfly ist das insgesamt 8. Studioalbum von Brooklyn Funk Essentials. Davon hier in Neuland zum Einstieg auf Byte FM gehört Bust the Bust Stop. Später in dieser Ausgabe dann noch weitere Musik, zum Beispiel auch von diesem Album. Zunächst aber an der Stelle ein kurzer Überblick, was euch in dieser Folge unter anderem an neuen Alben erwartet. Da gibt es zum Beispiel neue Musik von Kevin Morby. Gediegenes Americana-Songwriting, dann auch Neues von der Tuareg-Rockband Tammy Crest. Kurzweiliger wie vielseitiger Pop und R&B kommt von Dua Saleh in Zusammenarbeit mit Bon Iver. Wir haben Jazz mit dabei von Jeff Parker, genauso wie ein paar EPs, also Kurzformate von Smerz oder auch Busco Buya. Es ist eine Menge Entdeckenswertes mit von der Partie in dieser Ausgabe Neuland. Musik von unserem Album der Woche Train on the Island von Aldous Harding, die taucht durchaus auch auf. Zum Beispiel hier, wir hören I Ate the Most.
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2024 erschien das gemeinsame Debüt von Anadol und Marie Klock. Mit Manivelle gibt es nun ein Nachfolgealbum, davon hier gehört Magnitude 6-3. Durchgehend songorientiert dieses Album. Okay, zwei Instrumentals sind auch mit dabei, geprägt durch Synthesizer, Keyboards, Drum Machines, hier und da 8-Bit-Sounds, französischsprachige Texte, zwischendurch ein paar deutschsprachige Zeilen sind zu hören. Das Album, das wurde teils in Paris, teils in Istanbul aufgenommen. Und das nächste Stück, was wir hier hören, das war im Entstehungsprozess, wie das von Anadol und Marie Klock beschrieben wird, ein Wendepunkt, der der Albumproduktion Anschub gegeben hat. Wir hören einen zweiten Song von Anadol und Marie Klock, Symposium heißt der. Gleichzeitig der energische, auch abweichend von den sonstigen Stücken, ein wenig krachige Ausklang dieses Albums.

Poet Wong Part 1 von Kun Narin aus Thailand. Die Psychedelia-Band mit elektrisch verstärkter Thai-Laute in ihrem Sound im Mittelpunkt. Vor 10 Jahren erschien ein Album-Vorgänger, damals noch in DIY-Manier aufgenommen, diesmal im Studio zusammen mit Tommy Branek als Produzenten entstanden. Der hat unter anderem schon für Amy Winehouse, Charles Bradley oder auch Mark Ronson am Mischpult gesessen. Ganz gute Ausgangslage für einen geschliffen, auch souligen, analogen Klang der Musik. Three, so heißt dieses neue Album von Kun Narin. Als nächstes hören wir hier in Neuland ein Talking Heads Cover, und zwar von Brooklyn Funk Essentials. Das hier ist Live During Wartime.

Eine Coverversion eines Talking Heads Songs war das hier, im Original zu finden auf dem Album Fear of Music aus dem Jahr 1979, hier interpretiert von Brooklyn Funk Essentials Live During Wartime. Zu finden auf dem Album Black Butterfly, das ist das insgesamt 8. Studioalbum von Brooklyn Funk Essentials, darauf Soul, Jazz, Hip-Hop, das sind Genre-Eckpfeiler hier und klar namensgebend auch Funk, und da finden sich wunderbar belebte Bläserriffs, Turntable Scratches, cleane, punktgenau gespielte Funk-Gitarren, soulige Chöre und auch Disco-Grooves auf diesem Album. Ein nächster Song hier in dieser Sendung, der bringt uns hin zu Folk, Country und Americana. Der kommt von Kevin Morby und heißt All Sinners.

All Sinners von Kevin Morby. Kevin Morbys neues Album, das heißt Little Wide Open, produziert hat hier Aaron Dessner, Produzent, Komponist und auch Mitglied bei der Band The National. Und Kevin Morby findet, wie er selber sagt, für die inhaltliche Seite seiner Songs Hässlichkeit und Schönheit in seiner eigenen Heimat, dem US-amerikanischen Mittleren Westen. Beschauliche Americana-Songs entstehen daraus. Keinerlei Aufgeregtheit hier, das kann man sagen, über den Albumverlauf. Auf zwei Stücken auf diesem Album, da nehmen sich die Songs sogar dann über 6 Minuten Zeit und das mitunter auch mit Gästen. Hier auf diesem Song ist mit dabei Lucinda Williams. Wir hören Natural Disaster von Kevin Morby.

Das norwegische Duo Smerz mit einem Song von ihrer neuen EP mit dem Titel Easy. Folgt auf das nach wie vor sehr hörenswerte Album Big City Live aus dem vergangenen Jahr, Spring Summer. Das ist der Track, den wir hier gerade gehört haben. Der Projektname Smerz, das war bei mir bisher nur Vermutung wegen der phonetischen Ähnlichkeit, der leitet sich übrigens tatsächlich vom deutschen Schmerz in Anlehnung ab. Als nächstes hier in Neuland auf Byte FM Musik von Daniel Benjamin, hier der Song Should I Care?

Ein umfassendes Doppelalbum ist mit Life After Music von Daniel Benjamin erschienen. Davon hier in Neuland gehört der Song Should I Care. Das nächste vorgestellte Album hier in dieser Sendung, das heißt Library Copy Do Not Remove. Und es kommt von Discovery Zone, komponiert und aufgenommen ursprünglich als Klanginstallation für das Zeiss Großplanetarium in Berlin, nun in 6 Stücken auf Platte verfügbar. Die Musik, die dafür gestaltet wurde, eine Naturtechnologie-Thematik liegt zugrunde, ist Ausgangspunkt, eingefangen, interpretiert in ambientartigen Stücken. Wir hören Discovery Zone mit Dusk.

Der kubanische Musiker Charlie Chimi mit Echale Candela, das ist das gerade gehörte Stück. Zu finden auf dem Album Disco Chimi, ein Debütalbum des Musikers Charles Garmendia. Er selbst ist Perkussionist, entsprechend rhythmisch geprägt ist die Musik auf diesem Album. Und wir hören ein zweites Stück davon, Charlie Chimi mit Claro Que Si.

Dua Saleh war schauspielerisch zum Beispiel in der Serie Sex Education zu sehen, hier in Neuland, gerade gehört mit dem Song Breathe. Zu finden ist dieser Song auf dem neuen Album Off Earth and Wires, R&B, Hip-Hop und Pop und auch mal glitchversetzte Hyperpop-Momente mit gelegentlichen Einflüssen von sudanesischem Folk gibt es hier in 11 Stücken in gerade gut 26 Minuten zu hören, was nicht bedeutet, dass die Stücke ihre knappe Spielzeit von jeweils gut 2 Minuten nicht mit Ideenreichtum zu füllen wissen. Sehr einladend zum Durchhören auf jeden Fall dieses Album. Einige Stücke auf der Platte in Zusammenarbeit mit Bon Nivert entstanden. Wir hören Flat von Dua Saleh.

Maribu aus Berlin mit Alpha Feminist. Techno Beats und Eurodance Instrumentals, themenbezogen, angemessen, konfrontative Texte, eine deutliche Freude an gezielt zum Einsatz gebrachter Vulgarität, an der Stelle mit eingemessen, durchaus Programm auf Maribus neuem Album mit dem Titel Frech. 9 Tracks in gut 20 Minuten sind es insgesamt und Feature-Gästin, die gibt es auch. Wir hören einen zweiten Track von Maribu, Nicht alle Männer, zusammen mit Apple.

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1: Vom Album Red Star, Woo and the Worldwide Scorch. Genesis Owusu war das hier mit Life Keeps Going. Und wir schließen direkt an hier in Neuland auf Byte FM mit neuer Musik von Tammy Kress.

Classical heißt das neue Album von Tammy Kresz, davon gehört Inis Diam. Die Tuareg Rockband aus Mali mit live eingespielten 9 Stücken, analog aufgenommen auf 16 Spuren, also mit viel Wert darauf, möglichst unmittelbar den Bandsound einzufangen. Produziert hat dieses Mal Jasper Geluk von der niederländisch-türkischen Psychedelia-Band Alten Gün. Mit Kenntnis auch der Musik dieser Band sehr gut vorstellbar, dass man sich da ästhetisch und in Arbeitsweise gut einig wird. Und das ist ja nun auch auf diesem Album zu hören. Wir hören hier in Neuland ein weiteres Stück von Tammy Kresz, Imanim.

Venus and the Xenia, ein Song von unserem BytefM-Album der Woche. Das ist in dieser Woche Train on the Island von Aldous Harding. Eine ausführliche Rezension zu dieser Platte, die findet ihr wie immer auch auf byte.fm. Wir schließen direkt an mit neuer Musik hier in Neuland. Ein Song von Spencer Krug, Time Bomb.

Time Bomb von Spencer Krug, hier gehört in Neuland auf Byte FM. Zu finden auf dem neu erschienenen Album Same Fangs. Spencer Krug, zum Beispiel auch Mitglied bei der kanadischen Band Wolf Parade, und dieses neue Soloalbum, das ist entstanden mit Unterstützung auf Patreon. Dort waren zunächst Demoaufnahmen der nun aufbereiteten, ausproduzierten Lieder zu finden. Als nächstes hier in der Sendung hören wir Musik von Tank and the Bangers, Nighttime.

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Tank and the Bangers aus New Orleans mit Nighttime, hier mit einem Soul- und Hip-Hop-Drive. Das ist der Album-Closer des aktuellen neuen Albums The Last Balloon. Und im Grunde damit auch Abschluss einer Ballon-Trilogie. Zuvor erschienen sind die Alben Green Balloon und Red Balloon. Als nächstes ein Jazzstück, und zwar von Gitarristen Jeff Parker im Rahmen seines Quartetts mit Schlagzeug, Bass und Saxophon. Das Album Happy Today, das wurde live vor Publikum eingespielt, enthält zwei unterteilte lange Stücke und ein Part eines dieser Stücke, den hören wir hier. Das ist Like Swimwear Part 2.

Like Swimwear Part 2 von Jeff Parker zu finden auf dem Album Happy Today. Und wir kommen zu einem nächsten Album, und zwar zu American Stories vom iranisch-US-amerikanischen Musiker Rostam. Zum Beispiel in der Vergangenheit als Produzent für KünstlerInnen wie Frank Ocean, Claro oder auch Vampire Weekend in Erscheinung getreten. American Stories, das ist das insgesamt dritte Soloalbum. Und wir hören hier einen gemeinsamen Song mit Claro, ein Streichersample, Popsong im Duett. Das hier ist Hardy.

Ein gemeinsames Lied von Rostam und Claro Hardy haben wir hier gehört. Als nächstes Bedroom Recordings von Shaky Graves aus Austin. Fondness etc. heißt das fünfte Album von Shaky Graves. Indie Rock und Folk. Die Grundstrukturen der Songs direkt analog auf Band aufgenommen, dann mit Overdubs gearbeitet. Fehler, kleine Holperer, Raumklang und Zufälle sind hier inklusive und als Textur herzlich willkommen bei diesen Aufnahmen. Wir hören Shaky Graves mit When the Love is New.

Eine weitere EP in dieser Ausgabe Neuland auf Byte FM und zwar von Busco Buya. Darauf sind 4 Remixe zu finden, die Originalversion jeweils dann zu finden auf dem Album, dem vergangenen Studioalbum von Busco Buya, Se Amaba Asi. Und das hier gerade einer der Remixe Mira Behai in der Slow Jams Version. Diese Ausgabe Neuland, die geht so langsam dem Abschluss entgegen. Vorher allerdings noch Tipps von mir. Also jetzt keine Tipps von mir, sondern Beratschlagung seitens Ikimel. Und zwar mit dem Track Tipps von mir.

Tipps von mir, von Ikimel. Hier das vorletzte Stück bereits dieser Ausgabe Neuland auf Byte FM. Weitere Tipps von Ikimel, zum Beispiel zu finden auf dem aktuellen Album Popstar. Tipps innerhalb dieser Sendung, was Album-Neuerscheinungen angeht, die habt ihr gerade die vergangenen 2 Stunden hier auf Byte FM gehört. Ganz herzlichen Dank euch fürs Einschalten und fürs Dabeisein. Kommende Woche, da begrüßt euch Patrick Ziegelmüller zu einer neuen Ausgabe Neuland. Und für heute, da verabschiede ich mich schon mal. Mein Name ist Lars-Florian Wahlklang. Noch abschließend hier in der Sendung ein weiteres Album, und zwar von Kreidler. Schemes, so heißt das 9. Album der Band aus Berlin und Düsseldorf. Field Recordings, Electronica, Ambient. Wir hören The Distance Between You, so heißt das Stück, mit dem diese Doppelstunde dieser Sendung hier endet. Wir hören Kreidler und ich sage viel Vergnügen mit dem Folgeprogramm auf Byte FM. Macht es gut, bis demnächst.

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2: Ich bin Diana Kramer. Der Bund der Steuerzahler fordert eine Kürzung von Subventionen und Steuervergünstigungen um 10%. 5% würden nicht reichen, sagte Vereinspräsident Rainer Holznagel den Zeitungen.

0: Umfrage für die dpa sind 85% der Ansicht, die Abgeordneten sollten angesichts der aktuellen Lage auf eine Anhebung verzichten. Zum 1. Juli sollen die Diäten um 497 Euro steigen auf rund 12.330 Euro. Dafür gibt es einen Mechanismus im Abgeordnetengesetz, wonach die Anpassung der Bezüge an die Lohnentwicklung gekoppelt ist. Handelt es sich bei dem toten Wal vor der dänischen Küste um Ostseewal Timmy? Eine Tierärztin, die an der privaten Transportaktion in die Nordsee Anfang Mai beteiligt war, ist nach Arnholt gereist und hat den Walkadaver inspiziert. Das habe allerdings keine Klarheit gebracht, teilte Mecklenburg-Vorpommerns Umweltminister Till Backhaus mit. Heute sollen weitere Untersuchungen folgen. Neben Gewebeproben soll ein Abgleich der Schwanzflosse bei der Identifizierung des Wals helfen. Zum Fußball. 9 Spiele parallel. Spannung im Abstiegskampf und im Rennen um die europäischen Plätze. Heute steht der letzte Spieltag der Bundesliga-Saison an.
1: Stuttgart, Hoffenheim und Leverkusen wollen den letzten Platz in der Champions League. Freiburg, Frankfurt und Augsburg fighten um den Conference League Platz. Und unten ist es völlig irre. Wolfsburg, Heidenheim und St. Pauli sind punktgleich. 2 steigen ab, 1 geht in die Relegation. St. Pauli und Wolfsburg treffen auch noch aufeinander. Heidenheim spielt gegen Mainz. Gefeiert wird definitiv in München. Der FC Bayern bekommt nach seinem Spiel gegen Köln die Meisterschale überreicht. Aus München, Justin Hamm.
0: Anstoß für alle Partien ist heute um 15.30 Uhr. Zum Wetter, die Vorhersage des Deutschen Wetterdienstes. Im Nordwesten heute vereinzelt Regen, später auch einzelne Gewitter. An den Alpen längere Zeit Schauer, oberhalb von 1000 Metern Schnee. Im Rest des Landes, vor allem in der Osthälfte, dagegen meist heiter und überwiegend trocken. Die Höchstwerte 12 bis 17 Grad. Morgen noch in der Westhälfte ab und zu Regen, sonst überwiegend freundlich und wieder etwas wärmer bei 13 bis 19 Grad.
2: Das waren die Nachrichten.
3: Und hier geht's weiter mit Popschutz. Freue mich, dass ihr dabei seid. Am Mikrofon ist Christoph Möller. Das ist Chanel Beats.

Hoppla, so endet der Song for the Messenger von Chanel Beats aus dem Album Your Day Will Come. Der Tag wird kommen. Ganz offensichtlich ist er noch nicht gekommen für Chanel Beats, denn sein zweiter

Das Album, von dem dieser Song stammt, heißt genauso wie sein Debütalbum Your Day Will Come. Finde ich eigentlich ganz cool. Noch cooler fände ich es, wenn er die Alben, die dann noch kommen würden, genauso nennen würde. Your Day Will Come. Und wann kommt dann denn eigentlich der Tag? Tja, im Zweifel wahrscheinlich mit dem Tod. Ich freue mich jedenfalls, dass ihr lebendig seid, hier dabei seid bei Popschutz auf Byte FM. Der folgende Künstler hat für sein neues Album einen deutschsprachigen Titel gewählt, obwohl er aus Kopenhagen kommt, eigentlich Däne ist. Gustav Berntsen. Sein neues Album heißt Herzsprung. Ein deutsches Wort, das man gar nicht so häufig verwendet. Der erste Song daraus allerdings ist Adrenaline. Hier ist GB, so nennt sich Gustav Berntsen.

Popschutz auf Byte FM. Das ist hier für mich so ein Album, das man als Grower bezeichnen müsste. Die Tracks wachsen mit den Tagen und Wochen, in denen man sie immer wieder hört. Confession von Carla Dal Forno. Musik, die erstmal gar nicht so viel will, vielleicht auch deshalb denkt man, tja, ist vielleicht gar nicht so toll, bisschen verträumt. Aber wie das dann gemacht ist, wie das zusammengebaut ist, Blue Skies zum Beispiel, der Song hier, finde ich sehr, sehr gut. Jetzt zu was ganz anderem. Ich habe gestern Kaffeebohnen gekauft aus Kiew und auf der Packung die Symbole ukrainischer Einheiten und Organisationen, die an der Front kämpfen oder aktiv sind. Und das war so ein seltsamer Moment, wo für mich etwas extrem Entspanntes, nämlich das Kaffeetrinken, mit der harten Realität eines Krieges zusammengebracht wird. Und seltsamerweise habe ich dieses Gefühl auch bei Musik ganz häufig und auch bei der folgenden Musik, die auch mit der Ukraine zu tun hat. Die kommt nämlich von Jana Pavlova und Pavel Miljakov. Pavlova war Ukrainerin, Miljakov ist Russe, lebt in Berlin und Jana Pavlova ist Anfang des vergangenen Jahres gestorben. Ich weiß nicht warum, aber es erscheint jetzt noch ein Album der beiden von Pavel Miljakov und Jana Pavlova. Thrill heißt es und ich würde gern zwei Songs daraus spielen. Hier ist zunächst mal Running Through.

Hier ist Popschutz auf BYTE.FM, Rise of Music von Jana Pawlowa aus der Ukraine und Pavel Miljakow aus Russland. Man merkt den Tracks vielleicht an, dass sie teilweise noch nicht ganz fertig waren, aber geschenkt. Denn ich finde, diese geisterhafte Stimme von Jana Pawlowa mit Miljakows kaltem Post-Punk-Sound, das passt extrem gut zusammen. Und diese Musik der beiden erinnert natürlich mich auch stark an eine andere Post-Punk-Band, die man doch mal wieder hier spielen könnte. Hier sind die großen Young Marble Giants mit ihrem Hit Brand New Life.

Popschutz bei FM. Auch die hier ganz groß. Boards of Canada mit Amo Bishop Roden. Die kurze Spanne des Übergangs von analoger zu digitaler Musik ist der einzige Zeitraum, der uns interessiert, sollen Boards of Canada mal in einem Interview gesagt haben. Und ihre Tracks, die spielen ja immer so mit den Klängen des Verfalls. Das sind Reflexionen analoger Medien, verzerrte Roboterstimmen, die so Dinge sagen wie The past is inside the present. Und in einer Zeit, die scheinbar immer glatter und digitaler wird, da wirken die Tracks der beiden Brüder schon so wie Inseln der Nostalgie für Technik-Nerds. Es gibt ja endlose Wikipedias, die das schaffen, jedes noch so kleine Sample, jedes noch so kleine Detail von Boards of Canada dokumentieren in Einträgen. Und jetzt erscheint ein neues Album von Boards of Canada, zum ersten Mal seit 13 Jahren. Inferno heißt es, für viele deshalb auch ein Ereignis. Und es knüpft eigentlich an das klangliche Vermächtnis an, das man so kennt von Boards of Canada. Das ist, würde ich mal sagen, keine wahnsinnig neue Ästhetik, die man da hört. Aber mir gefällt das trotzdem ziemlich gut, diese ganz besondere Form von vielleicht Electronica. Hier ist einer der ersten Tracks aus Inferno, dem neuen Album von Boards of Canada. Er heißt Prophecy at 1420 MHz.

Das ist der Fischtanz von Jax Opolis, mein Lieblingstrack aus Ambiente, seinem neuen Album. Die folgende Musikerin, da finde ich es total schwer zu sagen, was das eigentlich ist, was da passiert, was ist das für eine Form. Anna Roxanne heißt sie. Ich habe sie eigentlich wahrgenommen als Ambient-Musikerin und so ist sie auch noch einzuordnen, würde ich sagen. Aber das Ganze geht auch so ein bisschen in eine proto-klassische Richtung. Sie singt auf ihrem neuen Album Poem One und sie singt sehr schön, wie ich finde. Hier ist Keepsake, ein Song aus diesem Album.

Noch ein Song von Anna Roxanne. Hier merkt man, sie ist eine Ambient-Musikerin. X heißt der einfach. Und Anna Roxanne, die hat zusammengearbeitet mal mit DJ Python. Den mag ich auch sehr. Als Produzent zusammen nannten sie sich Natural Wonder Beauty Concept. Und hier sind sie mit dem Track Clear.

Clear von Natural Wonder Beauty Concept. Das sind Anna Roxanne und DJ Python. Anna Roxanne hat gerade ein neues Album Poem One veröffentlicht. Und das war's schon wieder mit Popschutz in dieser Woche auf BeidFM. Danke fürs Zuhören. Wenn ihr wollt, bleibt doch gerne dran. Hier kommt jetzt nämlich das Mixtape der HörerInnen. Da konntet ihr euch Songs wünschen zum Thema Zug. Anlass ist natürlich unser Album der Woche Train on the Island von der Neuseeländerin Aldous Harding. Eure Songs also gleich hier im Anschluss. Wenn ihr die Wiederholung von Popschutz zum Beispiel am Samstagmorgen hört, dann folgt jetzt Caramba mit Klaus 4. Zum Schluss nochmal der eben erwähnte DJ Python zusammen mit anderen, mit PPP, Piezo und DJ Pleat. Hier sind sie mit Born Again und Born schreibt sich mit 2B. Born Again. Mein Name ist Christoph Möller. Danke fürs Zuhören. Das war Popschutz. Bis bald. Macht's gut. Ciao.

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2: Hallo, recht herzlich willkommen zu Caramba Byte FM. Mein Name ist Klaus Vier.

Caramba, bei der FM. Ich habe bei der Vorbereitung dieser Sendung festgestellt, dass dieser Song hier aus dem Jahr 1982 von der australischen Formation Icehouse, ihr werdet ihn kennen, Hey Little Girl, im passenden Kontext durchaus noch lebendig wirkt und gut und keineswegs tot gehört. Und wenn ich passenden Kontext sage, dann meine ich natürlich unser zuletzt zum BeiteFM-Album der Woche erhobenes Album Outer National von der fünfköpfigen britischen Band Pigeon, mit dem ich hier die kleine Caramba-Sendung aufgemacht habe. Outer National heißt das Album, ein Haus, wenn man so will, mit vielen offenen Fenstern. Man kann wirklich in alle Richtungen von diesen grandiosen Songs aus dieser Band, die aus dem kleinen Ort Margate an der englischen Küste kommt, in alle nur denkbaren Richtungen assoziieren und die Gedanken schweifen lassen und stößt am Ende auf Icehouse zum Beispiel. Hier kommt eine wirklich spannende und interessante Künstlerin aus Köln. Sie heißt Maika.

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0: Wir sind hier bei Kram auf BeinFM. Die gerade gehörte Band kommt aus Belgien. Kopf und Sänger und Starter dieser Band ist Joachim Liebens, Haunted Youth oder The Haunted Youth, sollte ich korrekterweise sagen, mit einem neuen Album, das natürlich klare Referenzen, nicht nur musikalisch, sondern auch vom Albumtitel her schon in Richtung The Cure aufweist. Boys Cry 2 heißt das Album von Haunted Youth und das kokettiert damit mit Boys Don't Cry, einem Titel von The Cure, hat auch viel mit Verzweiflung, Ängsten, Emotions aller nur denkbaren Art zu tun, dieses Album, das ich ziemlich gut finde und das die Band auch inzwischen außerhalb von Belgien wirklich durchweg hat populär werden lassen. Maika, eben gehört, kommt aus Köln, finde ich spannend. Senza Padrone Baby, ein Album, das bereits in der letzten Woche erschien und nicht geizt mit so 80er Jahre Funk, New Wave Passagen. Ich habe in aller Schnelle mal versucht, mich durch die Tracks, kam die nicht oder kommt die nicht auch sogar aus Belgien, Anna Domino, zu hören, denn an sie musste ich denken, habe aber in der Kürze der Zeit jetzt nicht den Titel gefunden, der in Zusammenhang mit Maika vielleicht wie die berühmte Faust aufs Auge gepasst hätte. Lassen wir Maika also für sich stehen, dann The Haunted Youth und gehen von Belgien jetzt mal ganz kurz in die Niederlande. Ich weiß nicht, wer von euch schon mal von Maria Katharina Swanenburg gehört hat. Sie zu kennen ist jetzt nicht unbedingt ein Muss, zumal sie den Großteil ihres Lebens bereits im 19. Jahrhundert absolviert hat, vorzugsweise in Leiden, in den Niederlanden. Berühmt geworden ist sie als die vermutlich größte niederländische Giftmörderin. Immerhin 27 Menschen sind ihren Giftmorden zum Opfer gefallen, wobei sie durchaus versucht hat, auch noch Dutzende anderer Leute umzubringen. Man spricht von über 90 Mordfällen, die eben nicht allesamt erfolgreich waren. Ihr bevorzugtes Mittel ist wohl Arsen gewesen. Sie ist bis heute recht bekannt, auch dadurch, dass es eine Gin-Marke gibt, auf deren Flasche ihr Konterfei eben prangt. Das ist mir bei diversen Besuchen in Leiden irgendwann mal aufgefallen. Ich wurde neugierig, fragte mich, wer ist diese Frau, die da auf diesen Gin-Flaschen prangt, und kam dann eben hin zu Maria Katharina Swanenburg und dem Thema Giftmord, das wir jetzt einfach mal ins Hier und Jetzt transportieren, indem wir uns ganz kurz mal eben dem neuen Album der Berlinerin Iggy Mell zuwenden. Das ist an diesem Wochenende erschienen und hat eine gute Dosis an Witz, Humor und Originalität. Also das muss ich ganz klar sagen, ich durfte sie ja mal im letzten Jahr persönlich kennenlernen, finde sie eigentlich ziemlich angenehm und sympathisch. Und daran hat sich nach Hören des neuen Albums Popstar mit 2P übrigens geschrieben nichts geändert, eher im Gegenteil.
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Oh, pardon, das schepperte gerade ein bisschen. Kein optimaler Übergang von Anthony Schmierek, den wir gerade gehört haben, hin zu einem neuen Sampler des London Clubs Fabric und seinem gleichnamigen Label Fabric. Ich sag gleich noch ein paar Sachen zu den Tracks, die hier gelaufen sind.

Die Compilation, aus der ich hier Musik spiele, heißt schlicht und ergreifend Selects und featured eine ganze Reihe von Tracks, die im weitesten Sinne dem Genre UK Garage zuzuordnen sind. Das gilt auch für Ghoulish, den wir hier hören, und den Track This Bassline Smells Like Oil. Davor habe ich Anthony Schmierek gespielt, der vor der Veröffentlichung seines insgesamt zweiten Albums steht, Decoding Birdsong. Er ist Sänger, Spoken Word Künstler und mir zumindest erstmals aufgefallen als Kollaborateur diverser House-Tracks, unter anderem von Because of Art, Circle of Light war ein fulminanter Erfolg von in erster Linie Because of Art, dem freilich Anthony Schmierek die Stimme lieh, dass er auch abseits davon, wenn er ganz eigene Tracks produziert, ein ziemlich gutes Händchen für hausige, klubbige Tracks hat, hatte er jetzt schon mehrfach bewiesen. Das neue Album, habe ich es gesagt, Decoding Birdsong, wird in einiger Zeit erscheinen. Davor habe ich Iggy Mel gespielt und wer von euch genau hinhörte, der stellte sicherlich fest, dass da auch ziemlicher Stoß über Frauen verbreitet wurde von einer männlichen Stimme und die wiederum gehört Coach Aaron. Ich muss gestehen, dass ich den wirklich nicht kannte und zunächst auch glaubte, das sei eine augenzwinkernde Verabredung zwischen Iggy Mel und ihm gewesen, dem ist aber nicht so. Coach Aaron zählt zu einer Gruppe, die sich Roh Gang nennt und über Social Media jede Menge Tipps in Sachen gesunde Ernährung, Lebensmittel, Rohkost und ähnliche Geschichten verbreitet. Ich kann das hier nicht in aller Form wiedergeben, weil ich schlicht nicht bis in alle Details kenne, aber die Gruppe ist offensichtlich umstritten und Iggy Mel und Coach Aaron haben sich einige eher unfreundliche Nachrichten miteinander ausgetauscht und eine von Coach Aaron ist eben auf dem Album von Iggy Mel gelandet, in der Form, wie wir das eben gehört haben.

Wir sind hier bei Krampfhoff bei FM bissig, wie immer, wenn auch musikalisch immer wieder in anderen Kontexten, des Liefort Mords hier mit The Prodigy und einem Titel, der bereits einige Wochen zurücklegt, der mir aber aufgrund dieses wunderbaren Kontrasts hin zu der zarten Stimme von Aldous Harding ausgezeichnet gefällt. Und genau die ist verantwortlich für unser aktuelles Byte FM-Album der Woche, Train on the Island.

Die Neuseeländerin Aldis Harding veröffentlichte ihr insgesamt fünftes Album, für das sie sich nicht zum ersten Mal übrigens mit dem Produzenten John Parrish zusammengetan hat. In Wales ist das Ganze aufgenommen und produziert worden, ein Album, das so ganz feine Friction, Reibung aufweist, wie vielleicht der gerade gehörte Titel auch wieder mal eindrucksvoll belegen konnte. Man, oh, ist großartig. So versonnen höre ich ein ums andere Mal diesem, unserem Bad FM Album der Woche zu, dass ich offen gestanden im Moment gar nicht weiß, wie es weitergeht. Hören wir einfach mal. Oh, die sind auch großartig. Kanadische Band Cola.

gute Band aus Zürich, Annie Taylor, die ich hier gerade gespielt habe, davor Cola, eine Band, deren neues Album Cost of Living Adjustment mich echt sehr, sehr beeindruckt. Einen Titel daraus habe ich gespielt. Kopf der Band ist Jim Darcy. Einige unter euch haben möglicherweise in der schon etwas zurückliegenden Vergangenheit, wenn man so will, die Vorläuferband Ort gehört, wesentlich düsterer, stärker im Post-Punk verortet, in der Jim Darcy tätig war. Cola kommen mit wirklich aufregend verblüffenden Akkordreihungen, haben gar nicht mal einen klassischen Drummer, man merkt das erst beim zweiten oder dritten Hören, sondern als Trio eine Person dabei, die in erster Linie für Percussion zuständig ist. Würde gerne noch etwas von diesem großartigen Musiker und übrigens auch Produzenten spielen. Sein Name ist Rostam. Einige unter euch werden ihn kennen als Gründungsmitglied von Vampire Weekend. Hier ist sein neues Soloalbum American Stories.

machen wir bei FM in seinen American Stories, so der Album, Titel ist Rostam, jede Menge orientalische Tonfolgen zu, orientalische Instrumente wie die Sass zum Beispiel, ein Langhals-Saiteninstrument, Dinge, die seine persischen Wurzeln offenbaren, ist ein tolles Album. Möchte mich bei euch bedanken für eure Aufmerksamkeit. Also ich mache hier mal einen ganz harten Cut gerade. Euch alles Liebe und Gute wünschen und freue mich, wenn wir uns bei nächster Gelegenheit wieder hören könnten. Mein Name ist Klaus Vier und die Tür schließt der englische Beitrag für den an diesem Wochenende stattfindenden Eurovision Song Contest. Ich finde ihn so herrlich bescheuert, aber irgendwie auch verdammt gut. 1, 2, 3 von Lookmam, No Computer. Alles Liebe, alles Gute, ciao.

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0: 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Es ist 11 Uhr.
2: Hi, hallo, Ruben Jonas Schneller Mikrofon. Ihr hört das Zimmer 436.

Musik aus Kanada, Penny and the Pits heißt die Band. Und Pool Party, der Track, klingt ein bisschen mit diesem Rockabilly-Twang nach B-52s, die sind hier.

Hannah Cohn aus Kalifornien eigentlich, ist als Teenager nach New York gegangen und macht da Musik immer noch. Ihr viertes Album, vor kurzem unser Album der Woche, Earth Star Mountain, der Track daraus, Dragon. Die nächste Musikerin lebt in Berlin, ist da aber gerade nicht, weil sie auf Tour ist aktuell. Masha Kurella hat vor ein paar Wochen ihr Album Songbook veröffentlicht. Die Tournee präsentiert von BYTE.FM, also könnt ihr auf unsere Konzerteseite gehen. www.byte.fm und dann euch auf Konzerte weiterklicken. Seht die Termine von Masha Kurella, wahrscheinlich auch in eurer Stadt. Hier das Stück Wut und Glück mit so einem schönen langen Intro, über das ich eigentlich quatschen wollte, aber ich schenk's mir jetzt und fahr's einfach laut weiter.

Wut und Glück, ein Song, wenn ich es richtig verstehe, über Berlin von Mascha Kurella von ihrem Album Songbook. Und Mascha Kurella, gerade auf Tour, präsentiert von BeatFM. Die Termine und Daten und Locations seht ihr auf unserer Konzerte-Seite. Da übrigens viele, viele andere Konzerte, die super sind, wenn wir sie präsentieren. Mascha Kurella und das Tolle an dem Track hier finde ich, ja, vieles Tolles, aber toll fand ich die Bassline, die so nach Reggae und Dub klingt. Und ein deutscher Musiker, der auch nach Reggae und Dub klingt, ist Dumbo Tracks, Projekt von Jan-Philipp Janssen aus Köln. Den hören wir hier, auch mit einer schicken Bassline, zusammen mit Julian Knoth von Die Nerven im Stück Bordstein in der Nacht.

Heart, der Track von Julian Baker zusammen mit Torres, zwei amerikanische Musikerinnen, die Solo-Musik machen und in verschiedenen anderen Konstellationen und die sich zusammengefunden haben für das Album Send a Prayer My Way vor ein paar Wochen. Unser Album der Wochen hier bei BytefM. Und jetzt folgt was Solo von Torres, Titeltrack ihres Albums Three Futures, paar Jahre alt. Hier ist nochmal Torres.

Breath von COTS, C-O-T-S oder C-O-T-S, so wird dieses Pseudonym geschrieben von Steph Yates, Musikerin in Montreal, in Kanada. Ein paar Jahre alt ihr Album Disturbing Body und ein paar Jahre alt auch das nächste von einem Musiker, kannte ich nicht, bis ich ihn traf oder Musik von ihm in einem Plattenladen auf der kleinen Insel Samsø in Dänemark. Da waren wir vor kurzem zum Urlaub machen und da gibt es einen mittendrin in diesem winzigen Zentrum einen Secondhand-Klamottenladen mit einer Plattensammlung. Sowas habe ich noch nicht gesehen. Da waren nur so 200 Platten, also winzig klein und alles so fein ausgewählt. Ich kannte nur die Hälfte und unter anderem dabei Richard Lamb, hier der Titeltrack seines Albums Automatic Tango.

Las Palabras, so heißt das Projekt, was wir hier gehört haben. Ein Musiker in New York, der mal Englisch singt und mal auf Spanisch. Seine Eltern aus den USA und aus Mexiko. Und dieses Stück eben gehört La Catarata vom Album Fe, paar Wochen alt. Und auch der nächste singt auf Spanisch und auf Englisch Devendra Banhart. Der Track heißt Freely.

Ganz cool, der Track, finde ich. Another Girl von etc. Noch cooler wird's aber, wenn man die Geschichte weiß, die dahinter steckt. Das sind nämlich vier Girls, vier Mädchen, etc. Die haben vor 25 Jahren sich zusammengetan. Damals waren sie 10, 12 Jahre alt, gingen zusammen zur Schule und haben ganz alleine angeblich ein Album aufgenommen, das jetzt wieder veröffentlicht worden ist unter dem Titel Summer 2000, weil es im Sommer 2000 erschienen ist. Noch eins von denen heißt Idiotic.

etc. aus Santa Rosa in Kalifornien. Vier Mädchen, damals 10 bis 12 Jahre alt. Vor 25 Jahren haben die sich in ein kleines Studio gesetzt und selbst ein Album aufgenommen, das jetzt wieder veröffentlicht wurde unter dem Titel Summer 2000. Und daraus eben hier Idiotic. Das war das Zimmer 436. Ich bin Ruben Jonas Schnell. Danke euch fürs Zuhören. Und hier was Altes von Kante Ituri. Macht's gut. Bis bald. Ade.

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3: 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Es ist 12 Uhr.
1: Hallo ihr Lieben und herzlich willkommen zu einem neuen Städel Mixtape. Mein Name ist Liz Remter, los geht's.

Elvis Costello mit dem Song Veronica. Veronica, ein Name, der erst einmal vertraut klingt. Vielleicht denken manche an eine Freundin, eine Großmutter, eine Kollegin, vielleicht an eine Schauspielerin oder natürlich an einen Song. Doch dieser Name führt uns weit zurück in die Vergangenheit. Zu einer Heiligen, die bis heute als Patronin der Fotografie gilt. Ihre Geschichte beginnt lange vor Kameras, negativen oder digitalen Bildern. Sie beginnt mit einem Tuch und mit einem Gesicht. Denn Veronica ist mit einem Bild verbunden, das nicht nur angeschaut, sondern über Jahrhunderte verehrt wurde und bis heute immer noch wird. Ein Bild, das Nähe verspricht, Trost, vielleicht sogar einen Beweis liefert. Heute geht es um die heilige Veronica. Eine schmale Tafel aus den Jahren 1428 bis 1430, geschaffen vom sogenannten Meister von Flemal. Je länger man sie betrachtet, desto mehr Fragen entstehen. Wer ist diese Frau? Warum hält sie uns ein Tuch entgegen? Warum trägt das Tuch ein Gesicht? Und wer war dieser Meister von Flemal? Wir nähern uns dem Bild vorsichtig hier im Städel Mixtape, Schicht für Schicht, bis sie vielleicht mehr zeigt als nur ein Gesicht. Okay.

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1: Blood Orange mit Saint, also Heiliger oder Heilige. Ein Wort, das wir oft benutzen, auch ganz ohne religiösen Zusammenhang. Wir nennen jemanden heilig, wenn er besonders rein wirkt, unschuldig, gut, selbstlos, fast ungreifbar. Und heute geht es hier im Städel Mixtape aber tatsächlich um eine Heilige. Um das Abbild der heiligen Veronika auf einer Tafel aus dem 15. Jahrhundert.

Auf einer schmalen, hofformatigen Eichenholztafel erscheint eine ältere Frau, fast lebensgroß. Ihr Gesicht ist von feinen Runzeln und tiefen Falten durchzogen. Das Haar verbirgt sie unter einer weißen Stoffhaube. Das Bild ist so detailreich gemalt, dass sogar eine kleine Stecknadel sichtbar wird, die den Stoff zusammenhält. Die Frau trägt ein weites, rotes Gewand aus fließendem Stoff. Am unteren Saum verläuft eine breite Goldborte, reich verziert mit Perlen und Edelsteinen. Über den Schultern liegt ein ebenfalls roter, bodenlanger Umhang. Dazwischen treten ihre Arme hervor. Weite, flaschengrüne Ärmel bedecken ein Kleid aus blauem Brokatstoff, der an den Armen, am Ausschnitt und am Saum hervorblitzt. Unter dem Gewand schaut ein Fuß hervor. Sie steht auf einem schmalen Wiesenstreifen, auf dem zahlreiche Pflanzen mit großer Sorgfalt und erstaunlicher Detailfülle dargestellt sind. Fast unmerklich ist ihr Körper zur Seite geneigt. Hinter ihr breitet sich ein kostbarer Brokatvorhang aus, dessen florales Muster und kleine Vögel in Gold, Grün und Dunkelblau kunstvoll hervortreten. Besonders faszinierend ist das feine, beinahe durchsichtige Tuch in ihren Händen, das sie nur mit den Fingerspitzen vorsichtig vor sich hält. Auf dem Tuch, oder vielmehr wie aus dem Gewebe selbst auftauchend, erscheint ein Gesicht, das Antlitz Jesu, mit langem, gelocktem Haar und vollem Bart.

Eine moderne Interpretation eines Stücks aus dem 15. Jahrhundert. Gilles Bourgeois, gespielt von Baptiste Bailly. Amoureux, si émeu, vient toute joie. Damals kamen viele der innovativsten Komponisten aus den burgundischen Niederlanden, dem Gebiet des heutigen Belgiens, der Niederlande und Nordfrankreichs. Man nennt diese Musik Franco-Flämisch. Und auch unser Gemälde hier im Städel Mixtape, der Heiligen Veronika, stammt aus dieser Region. Normalerweise würde ich euch jetzt sagen, wer es gemalt hat. Doch das ist gar nicht mal so einfach. Auf dem Schild im Städelmuseum steht Robert Campin, Werkstatt. Wer die Tafel tatsächlich geschaffen hat, wissen wir allerdings bis heute nicht. Deshalb trägt der Künstler einen rätselhaften Notnamen, Meister von Flémal. Der Name geht zurück auf den damaligen Städeldirektor, der das Bild 1849 gekauft hat, zusammen mit zwei weiteren Tafeln. Er glaubte, sie stammen aus der Abtei Flémal in Belgien. Doch diese Abtei hat es nie gegeben. Der Name blieb trotzdem. Seitdem suchen Kunsthistorikerinnen und Kunsthistoriker nach der wahren Identität. Fast wie in einer Detektivgeschichte. Und eine solche Spurensuche steckt auch in diesem Song.

Ein junger Musikfan aus Wilhelmshaven nimmt in den 80ern einen unbekannten Song aus dem Radio auf Kassette auf. Kein Titel, kein Interpret. Jahre später landet ein Ausschnitt im Internet und löst eine weltweite Suche aus. Erst 2024 wird das Rätsel gelöst. Subways of Your Mind von der Kieler Band Fex. Ähnlich rätselhaft ist auch der Schöpfer unserer heiligen Veronika. KunsthistorikerInnen verglichen das Bild mit anderen Werken der Zeit, suchten nach ähnlichen Stilen und Techniken. Doch keine Zuschreibung ließ sich eindeutig beweisen. Einig war man sich nur in einem. Diese Tafelbilder sind außergewöhnlich. Stoffe scheinen weich zu fallen, Metall glänzt fast greifbar, Haut wirkt lebendig und selbst die kleinsten Pflanzen sind mit erstaunlicher Sorgfalt dargestellt. Dahinter muss einer der bedeutendsten niederländischen Maler des frühen 15. Jahrhunderts stecken. Seit etwa 1950 verdichteten sich die Spuren rund um Robert Campin, der in Tournai eine erfolgreiche Werkstatt leitete. Dort arbeiteten mehrere Künstler gemeinsam und nutzten die damals noch neue Technik der Ölmalerei. Sie ermöglichte besonders leuchtende Farben und feinste Details. Wahrscheinlich entstand die heilige Veronika genau dort, als Gemeinschaftsarbeit. Ganz geklärt ist das Rätsel bis heute nicht und damit erinnert die Geschichte auch etwas an das Kollektiv Salt.

Als Saul 2019 ihr Album Untitled God veröffentlicht haben, wusste kaum jemand, wer dahinter steckt. Inzwischen sind Produzent Inflow und Singer-Songwriterin Cleo Saul bekannt, doch Salt versteht sich bis heute als anonymes Kollektiv. Viele Beteiligte bleiben bewusst im Hintergrund. Der Song heißt God is on your side. Und nicht Gott selbst, aber der Sohn Gottes trägt auch unser Tafelbild der heiligen Veronika bei sich, auf einem Tuch. Doch wie kommt dieses Gesicht dorthin? Und warum hält Veronika den Stoff so vorsichtig, als dürfte er nicht beschädigt werden? Erste Antworten liefert der Komponist Franz Liszt.

O Haupt voll Blut und Wunden, voll Schmerz und voller Hohn, O Haupt zum Spott gebunden mit einer Dornkron. Diese eindringlichen Zeilen schrieb Paul Gerhardt im 17. Jahrhundert. Mehr als 200 Jahre später griff Franz Liszt das Kirchenlied in seinem Werk Via Crucis auf. Der Titel bedeutet Kreuzweg und bezieht sich auf die 14 Stationen des Leidenswegs Jesu bis zur Kreuzigung. Die sechste Station heißt Sancta Veronica und erzählt ihre Legende. Auf dem Weg zur Kreuzigungsstätte, geschwächt und mit Dornenkrone, soll Veronika Jesus ein Tuch gereicht haben, damit er sich Blut und Schweiß abwischen konnte. Dabei, so die Legende, prägte sich sein Antlitz auf wundersame Weise in den Stoff. Genau dieses Tuch sehen wir auf unserem Bild. Ein feiner, fast transparenter Stoff, auf dem das Gesicht Jesu erscheint. Mit langen Haaren, Bart und ernstem Blick. Fast wirkt es, als würde das Antlitz vor dem Tuch schweben. Spannend ist dabei allerdings, weder Veronika noch das Schweißtuch kommen in der Bibel namentlich vor. Die Geschichte entwickelte sich erst über viele Jahrhunderte hinweg. Aus einer namenlosen, blutenden Frau, die durch eine Berührung mit Jesus Gewand geheilt wird, formt sich die Legende der Veronika mit dem Schweißtuch. Ihr Name? Eine Zusammensetzung aus dem lateinischen Vera für wahr und dem griechischen Ikon, Bild, das wahre Bild Jesu. Ein Bild, das zwischen menschlichem Leid und göttlicher Verheißung vermittelt und für nachfolgende Generationen Zeugnis ablegen soll. Genau darauf spielt auch das nächste Stück an, Vera Icon vom Berliner Techno-Duo Rechenzentrum.

Ihr hört das Städel Mixtape bei Byte FM, Vera Icon. So hat das Berliner Duo Rechenzentrum dieses instrumentale Stück aus dem Jahr 2007 genannt. Der Titel bedeutet wahres Bild und verweist auf das Schweißtuch der heiligen Veronika. Jenes Tuch, auf dem sich, laut Legende, das Antlitz Jesu eingeprägt hat. Es gilt als Reliquie und wird bis heute jedes Jahr feierlich präsentiert.

Jedes Jahr, 2 Wochen vor Ostern, wird dieses Tuch im Petersdom öffentlich gezeigt. Der riesige Kirchenraum ist dann bis auf den letzten Platz gefüllt. Weihrauch liegt in der Luft, Kerzen flackern, Chorgesänge hallen durch das hohe Gewölbe. Schließlich erscheint das Tuch in einem goldenen Rahmen auf einer Balustrade und wird langsam in alle Richtungen gedreht, damit die Gläubigen einen Blick darauf werfen können. Auf das vermeintliche, wahre Antlitz Jesu. Zu den Gesängen dieser feierlichen Zeremonie gehört auch der mittelalterliche Hymnus Salve Sancta Facies. Sei gegrüßt, heiliges Antlitz.

Sei gegrüßt, heiliges Gesicht unseres Erlösers. So beginnt dieser mittelalterliche Hymnus, der jahrhundertelang eng mit der Verehrung des Schweißtuchs der heiligen Veronika verbunden war, jenem Tuch, auf dem sich laut Legende das Antlitz Jesu eingeprägt hat. Heute ist dieses Gesicht auf dem Stoff kaum noch zu erkennen. Über die Jahrhunderte ist es immer blasser geworden. Historisch belegen lässt sich weder Veronika noch das Tuch. Trotzdem wurde es im Mittelalter zu einem der bedeutendsten Pilgerziele Roms. Ein Ort, wo Gläubige dem Göttlichen tatsächlich begegnen konnten. Ein solcher Ort der Begegnung ist auch der Altar. Genau dort setzt Set Me Free von Dara Dorian an.

Angels on the Altar, Shine Down on Me, singt Dira Dorian im Song Set Me Free. Engel auf dem Altar, strahlt auf mich herab. Bis heute bildet der Altar das Zentrum des Kirchenraums. Schon im 15. Jahrhundert befand sich darauf oft ein gemalter oder geschnitzter Altaraufsatz mit biblischen Geschichten und Heiligen. Sie veranschaulichen das Wort und lassen die spirituelle Nähe der Heiligen spürbar werden. Im Alltag blieben diese Altäre meist geschlossen. Das Öffnen der Flügeltüren wurde nur an hohen Feiertagen zelebriert. Auch unsere Tafel mit der heiligen Veronika gehörte ursprünglich sehr wahrscheinlich zu einem solchen Altar. Darauf deuten kleine Details hin. Im hölzernen Rand der Tafel befinden sich Bohrlöcher aus der Entstehungszeit. RestauratorInnen vermuten deshalb, dass die Veronika gemeinsam mit der stillenden Maria und einer Darstellung der Dreifaltigkeit Teil eines großen Altarretabels war, das heute noch in Fragmenten erhalten ist. Nur an den höchsten Feiertagen öffnet sich der Altar vollständig und gab den Blick auf noch aufwendigere Szenen frei. Doch auch die Veronika selbst steckt voller Details. Es gibt weit mehr zu entdecken als nur das sagenumwobene Schweißtuch. Schauen wir auf den Hintergrund. Fällt ein bestimmter Stoff auf. Bei diesem Stoff spielt auch Seide eine Rolle. Genau wie in diesem Song von Helena Delon. Night Soft as Silk.

Helena Delon, Night Soft as Silk. Nicht nur der Titel klingt weich, auch die Musik selbst wirkt fast wie Seide. Sanft, fließend, geschmeidig. Seide galt seit Jahrhunderten als einer der kostbarsten Stoffe und bildet die Grundlage für schwere, prunkvolle Gewebe wie Brokat, durchzogen mit Gold- und Silberfäden. Genau solche Gewebe sehen wir im Hintergrund der heiligen Veronika. Einen weißen Brokatstoff voller grüner und goldener Ranken, Blätter und kleiner Vögel. Beeindruckend ist, wie echt dieser Stoff gemalt ist. Die Muster wirken fein und flach wie eingewebtes Garn. Die goldenen Partien dagegen scheinen hervorzutreten, als würde sich echtes Licht auf Metallfäden brechen. Doch auch der Blick nach unten lohnt sich. Zu den Füßen der Heiligen.

Der Titel dieses Stücks vom Neil Cowley Trio hält, was er verspricht. Scurry bedeutet auf Deutsch so viel wie trippeln oder huschen. Und genau das tun auch die Töne. Sie bewegen sich nervös, flink und rastlos vorwärts. Fast wie schnelle kleine Schritte. Vom Wort trippeln leitet sich auch der Begriff Trippen ab. Mittelalterliche Überschuhe mit dicken Holzsohlen, die man über den eigentlichen Schuhen befestigt hat, um sie vor Schmutz und Nässe zu schützen. Genau solche Trippen trägt auch die heilige Veronika auf unserem Tafelbild. Es ist eines der vielen kleinen Details, mit denen die Künstler die Figur erstaunlich lebensnah wirken lassen. Denn die Holzsohlen erklären ganz praktisch, wie sie auf dem schmalen Wiesenstreifen stehen kann, ohne dass ihre eigentlichen Schuhe schmutzig werden. Gerade solche alltäglichen Details verleihen der Heiligen etwas überraschend Wirkliches. Dabei ist auch die Pflanzenwelt zu ihren Füßen alles andere als zufällig gewählt. Schauen wir also einmal genauer hin und widmen uns der Pflanze, auf der ihr Fuß steht, der Brennnessel.

Nettles, Brennnesseln heißt dieser Song von Ethel Cain. Der Titel entstand aus einer kleinen Verwechslung. Ethel Cain glaubte, sie sei barfuß in eine Brennnessel getreten. Tatsächlich war es eine Distel. Das Bild blieb aber trotzdem. Die Brennnessel als etwas Zartes, das sich mit Schmerz schützt. Auch auf unserem Tafelbild, der heiligen Veronika, wächst eine Brennnessel direkt unter den Füßen der Heiligen. Eine Pflanze, die brennt, sobald man sie berührt und die an das Leid Christi erinnern könnte. Gleichzeitig galt sie als Heilpflanze gegen Wunden und Blutung. Und plötzlich wirkt dieser schmale Wiesenstreifen unter Veronikas Füßen nicht mehr zufällig. Dort wachsen der kleine Odermenning, Gänseblümchen, Taubnessel, Storchschnabel und Schafgarbe. Allesamt Heilpflanzen gegen Wunden und Blutverlust. Für die Menschen des 15. Jahrhunderts erzählten diese Pflanzen eine zusätzliche Geschichte. In Verbindung mit der heiligen Veronika, die Jesu Blut und Schweiß abgewischt haben soll, erhielten sie eine tiefere Bedeutung. Der schmale Bodenstreifen wird so fast zu einer mittelalterlichen Apotheke, voller Pflanzen gegen Schmerz und Leiden. Doch nicht alle Pflanzen stehen dabei für Heilung. Manche tragen Symboliken, die wir heute kaum noch lesen können, damals aber sofort verstanden wurden. Vielleicht ist sich auch der Rapper Kofi Stone über die ein oder andere Bedeutung bewusst.

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1: Flower Flow von Kofi Stone hier im Städel Mixtape bei Byte FM. Kofi Stone nutzt auf seinem Album All the Flowers Have Bloomed Blumen als Metapher für Wachstum, Heilung und persönliche Entwicklung. Und auch die Pflanzen auf unserem Tafelbild sind weit mehr als Naturbeobachtung. Fast wie Gärtner mit dem Pinsel haben die Künstler die kleine Wiese vor der heiligen Veronika bepflanzt. Keine Blume steht zufällig dort. Die dunkelroten Nelken erinnern an das Blut der Märtyrer. Ihre Form verweist auf die Nägel der Kreuzigung. Gänseblümchen galten als Blumen, die aus den Tränen Maria Magdalenas entstanden seien. Die blauen Vergissmeinnicht tragen die Bitte, Herr, gedenke meiner. Die Pusteblume steht für Vergänglichkeit, das rötliche Ruprechtskraut für das vergossene Blut Jesu. So wirkt die Wiese einerseits erstaunlich realistisch, fast wie ein begehbarer Naturraum. Gleichzeitig erzählt sie von Leiden, Erinnerung und Hoffnung.

Bonnie Raitt, Thank You. Ein Song, ursprünglich in den 70ern erschienen. Zu einer Zeit, in der Tonaufnahmen technisch noch längst nicht so klar klangen wie heute. 2008 erschien eine remasterte Version. Die alten Aufnahmen wurden überarbeitet, Störungen reduziert, Details wieder hörbar gemacht. In der Kunst würde man von Restaurierung sprechen. Genau das geschah auch mit unserer heiligen Veronika. Zwischen 2019 und 2025 wurde sie vom Restaurierungsteam des Städel-Museums intensiv erforscht, konserviert und restauriert. Mit modernen Methoden konnten die RestauratorInnen tief in den Bildaufbau blicken. Unter dem Mikroskop wurde sichtbar, wie sorgfältig die Maler gearbeitet hatten. Infrarotaufnahmen legten verborgene Vorzeichnungen frei. Feine Linien für Gesichter, Gewandfalten, kleine Korrekturen. Röntgenbilder machten einstige Schäden und spätere Übermalung erkennbar. Und dafür kann man wie Bonnie Raitt eben einfach nur Danke sagen. Erst durch diese Restaurierung können wir heute wieder so nah an die leuchtenden Farben und die erstaunliche Wirkung dieses Bildes herankommen. Das war das Städel Mixtape. Mein Name ist Liz Remter. Wir schließen diese Sendung mit einer Musikerin, die anlässlich ihrer Firmung auch den Namen Veronica angenommen hatte. Madonna. Mit bürgerlichen Namen Madonna Louise Veronica Ciccone. Hier mit dem Song True Blue im The Color Mix. Bis zum nächsten Mal. Ciao.

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0: 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Es ist 13 Uhr.
2: Ihr hört In Between Ears auf Byte FM. Am Mikrofon begrüßt euch recht herzlich Heinz-Jürgen Maaßen.

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1: Wenn ich diese Musik höre, dann denke ich nicht unbedingt an Klezmer-Musik. Aber es war die Amsterdam Klezmer-Band, die wir gerade gehört haben, und hier wurde ja gerappt. Das Stück hieß dann ja auch Bartchen Rap. Leider wurde auch niederländisch gerappt, und obwohl ich ein bisschen niederländisch verstehe, habe ich von diesem Text fast

Alle Musiker haben Kompositionen beigesteuert und so fließen traditionelle Melodien und Eigenkompositionen ineinander und das gilt auch für die verschiedenen musikalischen Genres, die die Band hier verarbeitet hat. Wir hören noch ein Stück Grandmaster Idol.

Nicht zum ersten Mal habt ihr hier in In-Between Ears die 8 Octopi gehört. Auf ihrer neuen Platte präsentieren sie 11 Songs zwischen Pop und Jazz angesiedelt. Im Zentrum von Frail Boat, so heißt die LP, steht das Lied, melodisch, aber offen für solistische Einsprengsel. Arrangiert sind die Songs mit Stimme, Flöte, Klavier und Kontrabass und kommen ganz ohne Schlagzeug aus. Mit Sängerin Patricia Skoff hat die Band eine eindrucksvolle neue Stimme und Ben Sala hat sich wieder als ausgezeichneter Songwriter mit selbstironischen und humorvollen Texten bewiesen. Die aktuelle Besetzung von 8 Octopi ist international geprägt. Patricia Skoff, die Sängerin aus Slowenien, aus Katalanien, kommt Janis Obiols, der spielt das Klavier, Ilya Alabuchev, Kontrabassist aus der Ukraine und Ben Sala, schon erwähnt, spielt Flöte und ist auch für die Komposition und die Texte zuständig. Und er ist aus der Schweiz. Hören wir noch ein weiteres Stück von den 8 Octopussen, Maybes.

Sehr relaxed und wunderbar arrangiert, das Stück Skybound von Laurent Silani, ein französischer Komponist, Arrangeur, Sänger und gelegentlich ist er wohl auch als Schauspieler aktiv. Er lebt heute überwiegend in Los Angeles und arbeitet dort. Stammt ursprünglich aus Cannes und studierte unter anderem am Berklee College of Music. Dann ging er ja in die USA und arbeitete dort als Orchestrator und Assistent für Filmkomponisten, schrieb aber auch selbst für Fernseh, Filme und Videospiele die Musik. Das Stück Skybound war eine Single, die ich habe. Ob da eine entsprechende LP schon existiert oder noch kommt, das weiß ich gar nicht. Kommen wir zurück zu den Songs, diesmal gesungen und gespielt von der Berliner Sängerin und Pianistin Johanna Borchert.

Hört In Between Ears auf ByteFM und vielleicht hört ihr auch im Hintergrund so ein Gerödel. Das ist nämlich meine NAS-Datenbank, die arbeitet und macht dabei auch Geräusche. Ich hoffe, es stört nicht allzu sehr, vielleicht hört das ja auch gar nicht. Für die Musik auf ihrem neuen gemeinsamen Album The Match hat die Berliner Sängerin und Pianistin Jona Borchardt mit dem kanadischen Bassisten und Komponisten Miles Perkin zusammengearbeitet. Und die Platte ist durch eine kammermusikalische Ruhe, improvisatorische Offenheit und gelungenes Songwriting bestimmt und hat eine entsprechende Atmosphäre. Borchardts fragile, expressive Stimme hebt sich meist über subtilen elektronischen Klangfarben und über Perkins warmem Kontrabass. Da spiele ich doch gerne noch ein Stück. Wir hörten gerade Just As I Was Told und jetzt kommt noch eins. Ich sage euch gleich, wie es heißt, ich weiß es gar nicht.

Ihr hört In Between Ears auf Byte FM und ich war euch noch den Titel schuldig von dieser Aufnahme hier von Johanna Borchert und Miles Perkin. Last in the Pack war das von ihrem neuen Album The Match. Wir bleiben bei Duo-Musik, jetzt zwei Herren, Arne Jansen und Stephen Brown.

Ein weiteres Duo war hier zu hören, jetzt mit Gitarre und Cello. Gitarrist war Arne Jansen und Cellist Stefan Braun. Sie formulieren als Leitlinie für ihr neues Album Short Stories: Wir erzählen unsere eigenen Geschichten und das Leitmotiv ist Freundschaft. Die beiden beherrschen ihr Metier meisterlich und dank spezieller Spieltechniken und dem Einsatz von Delays, Loops und Pedals klingt das oft nach viel mehr als nach nur einem Duo. Manchmal meint man Synthesizer zu hören oder das rhythmische Schaben eines Schlagzeugbesens oder sogar ein Perkussionsinstrument. Song for Issa haben wir gehört, jetzt kommt noch ein Stück, 96 Minutes.

Der amerikanische Gitarrist und Komponist Todd Mosby bewegt sich seit Jahren zwischen Akustik-Jazz, Folk und Amerikaner. Auf seinem neuen Album American Heartland verbindet er warme akustische Gitarrenklänge mit lyrischen Melodien. Virtuose Vordergründigkeit ist nicht sein Ding, vielmehr stehen bei ihm angenehme Klangfarben und ruhige Stimmungen im Mittelpunkt. Wer die Verbindung aus Jazz und Amerikaner zum Smooth Jazz zählt, meist ist dieser Begriff ja leicht negativ konnotiert, den kann ich beruhigen. Wenn, dann ist es Smooth Jazz auf hohem Niveau. Wir hatten den schönen Titel Clouds Above Golden Fields und jetzt kommt noch Wichita Postlude. Todd Mosby.

Ihr hört in Between Years auf Byte FM und das war gerade Todd Mosby. Davor hörten wir Arne Jansen und Stefan Braun und davor Johanna Borchardt und Miles Perkin und davor Laurent Ciliani und davor die 8 Octopi und davor die Amsterdam Klezmer Band. Wir verlassen jetzt aber mal die Komfortzone von Todd Mosby und wenden uns der kanadischen Pianistin und Komponistin Gentiane MG zu, die auf ihrem neuen Album Can You Hear the Birds keinen Smooth Jazz macht, sondern anspruchsvollen Modern Jazz bietet. Ein eher klassisches Piano-Trio-Outfit, aber immer mit lyrischen Momenten. Gemeinsam mit Levi Dover am Bass und Mark Nelson am Schlagzeug in Szene gesetzt. Bei Gentiane MG handelt es sich um den Künstlernamen bzw. die professionelle Kurzform der Pianistin Gentiane Michaud Gagnon. Das MG steht für die beiden Familiennamenbestandteile Michaud Gagnon. Hören wir Gentiane MG mit Speak Up and Smile von ihrer neuen LP Can You Hear the Birds?

Da sind wir schon wieder beim letzten Album der heutigen Ausgabe von In Between Ears angekommen. Das ist das neue Album von Dima Loginov. Ob First Impression das Debütalbum dieses Trompeters ist, weiß ich gar nicht genau. Er ist auf jeden Fall ein Youngster, wie man auf dem Cover seiner neuen CD unschwer erkennen kann. Aber er ist nicht nur dynamischer Trompeter und Bandleader, sondern auch Komponist der meisten Stücke des Albums. Loginov stammt aus Almaty in Kasachstan, ist aber mittlerweile international als Pianist, Arrangeur und Produzent tätig, lebt zurzeit in den Niederlanden. Bleiben wir also zum Schluss der heutigen Ausgabe von In Between Ears bei Jazz mit neoklassischem Outfit. Auf jeden Fall ist noch Zeit für ein Stück von dieser Platte, Yapurai, und das basiert jetzt auf einem Traditional. Ich denke, dann dürfte In Between Ears schon fast zu Ende sein. Es geht hier weiter mit dem Standard und Niklas Holle. Und wenn ihr die Wiederholung gehört haben solltet, in der Nacht von Montag auf Dienstag, dann erfreut euch jetzt Alice Peters Burns noch mit dem Kaleidoscope. Jetzt also zum Schluss Dima Loginov mit Yapurai und vielleicht bleiben noch ein paar Takte von Sophisticated Choice. Und ich verabschiede mich für heute.

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0: 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Es ist 14 Uhr. 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
2: Ich bin Thomas Bleskin. Eine deutliche Mehrheit der Bürger in Deutschland lehnt eine Erhöhung der Diäten der Bundestagsabgeordneten in diesem Jahr ab. Die Bezüge sollen zum 1. Juli automatisch um knapp 500 Euro steigen.
3: 85% sprachen sich in einer YouGov-Umfrage dafür aus, dass die Parlamentarier auf die Erhöhung verzichten sollten. Auf rund 12.330 Euro würden ihre Bezüge monatlich steigen. Eine automatische Anpassung, die sich an der allgemeinen Lohnentwicklung orientiert und im Abgeordnetengesetz geregelt ist. Viele in der Bevölkerung würden es aber als wichtiges Signal sehen, wenn die Abgeordneten trotzdem in diesem Jahr darauf verzichten. Auch im Bundestag selbst gibt es die Tendenz, per Beschluss die Erhöhung auszusetzen, in der Opposition und auch in der SPD. 2020, während der Corona-Pandemie, war das schon mal der Fall. Diana Kramer, Nachrichtenredaktion.
2: Der Kreml hat einen Besuch von Russlands Präsident Wladimir Putin für Dienstag und Mittwoch in China angekündigt. Putin folge damit einer Einladung des chinesischen Staatschefs Xi Jinping, teilte der Kreml mit. Bei dem Besuch sollen Putin und Xi demnach über die Beziehungen ihrer Länder sprechen und sich über internationale Probleme austauschen. CDU-Generalsekretär Carsten Linnemann hat die Buhrufe für Bundeskanzler Friedrich Merz auf dem DGB-Bundeskongress kritisiert. Der Frankfurter Allgemeinen Sonntagszeitung sagte er, seine Oma hätte früher gesagt, so etwas mache man nicht.
4: Auf dem Gewerkschaftskongress in Berlin warb Merz für tiefgreifende Sozialreformen und kassierte dafür Pfiffe und Buhrufe. Für Linnemann ist das ein Unding. Er spricht von einer Verrohung des politischen Diskurses. Der CDU-Generalsekretär will die Debatte aber weiterführen, auch mit den Gewerkschaften. Bis zur Sommerpause will die Bundesregierung ein Reformpaket schnüren zu zentralen Themen wie Steuern, Arbeitsmarkt, Rente und Bürokratieabbau. Kein einfaches Vorhaben. In den vergangenen Wochen gab es darüber wiederholt Zoff in der Koalition. Dirk Zeitler, Nachrichtenredaktion.
2: 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Zum Wetter: die aktuelle Vorhersage des Deutschen Wetterdienstes. Von der Mitte Richtung Osten freundlich und überwiegend trocken. Im Nordwesten und Süden dagegen immer wieder Schauer. Örtlich sind auch kurze Gewitter möglich. Dazu weiter recht kühl bei 12 bis 17 Grad. Ab morgen langsam wieder etwas wärmer bei Temperaturen zwischen 13 und 19 Grad. Im Westen weiter wechselhaft mit Regen. Im Rest des Landes morgen meist trocken und freundlicher.
0: Das waren die Nachrichten.
5: Ihr hört den Standard auf Byte FM mit Niklas Holle. Und in dieser Ausgabe wird es bluesig mit Miles Davis. Der berühmte Trompeter würde am 26. Mai seinen 100. Geburtstag feiern. Ein guter Anlass, sich da thematisch schon mal etwas firm zu machen. Er galt als großer Erneuerer im Jazz, weshalb wir heute etwas kontraintuitiv uns die traditionelle Form

Solar von Miles Davis und seinem Quintett. Die Melodie ist schon recht eingängig. Dafür ist diese zwölftaktige Bluesform schon etwas ungewöhnlicher, zumindest aus harmonischer Sicht. Das Stück beginnt in der ersten Reimpaarzeile mit einer Molltonika und wird dann in der zweiten Reimpaarzeile dann von einer Dur-Subdominante abgelöst. Üblicherweise folgt dann in den letzten vier verbleibenden Takten dann ja ein dominantischer Pfad, der dann nicht selten von einem Kadenzdurchlauf abgeschlossen wird, der wieder zum Anfang der Form führt, im Englischen auch

Turnaround genannt. Hier ist es wesentlich verschachtelter, da das dominantische Feld hier in diesem Kadenzdurchlauf gleich eingehegt wird und so den Turnaround besorgt und das dominantische in der Aktivität auch noch versorgt. Ihr hört den Standard auf Byte FM und das heutige Programm ist geprägt von Miles Davis bluesigen Aufnahmen. Auf dem erfolgreichsten Album von Miles Davis, welches auch das erfolgreichste Album überhaupt im Jazz ist, sind auch Blues-Titel zu finden, wie zum Beispiel Freddy Freeloader. Ein Blues in einem impressionistischen Gewand. Musik.

ihr den Standard auf Byte FM und heute gibt es eine gehörige Portion Miles Davis zu lauschen. Am 26. Mai wäre er übrigens 100 Jahre alt geworden. Hier war er gerade mit dem Titelstück seines 1957 erschienenen Albums Back's Groove auf euren Endgeräten zu hören. Miles Davis an der Trompete, Sonny Rollins am Saxophon, Thelonious Monk am Piano, Percy Heath am Bass, Kenny Clarke an den Drums und Milt Jackson am Vibraphon. Eine absolute Superbesetzung. Aber wenn wir schon von besonderen Besetzungen sprechen, dann müssen wir auch jene ins Auge fassen, wo Miles Davis einst das Anhängsel war. Zum Beispiel in der Zeit, wo er mit Charlie Parker spielte. Zwei Schwergewichte im Jazz, das Charlie Parker Quintett mit Miles Davis und der Bluesnummer Billy's Bounce.

Billy Spounce, vorgetragen vom Bebop-Großmeister Charlie Parker am Saxophon und von dem damals noch jüngeren Miles Davis an der Trompete. Hierbei handelt es sich um eine Bebop-Adaption des Blues, die einen schon richtig schwimmen lassen kann oder ins Schwimmen bringen kann, je nachdem. Eine andere Bebop-Legende war Thelonious Monk, der auf Beck's Groove schon zu hören war. Bei ihm gibt es auch ein Stück, das eher in reduzierterer Weise daherkommt als Billy's Bounce. Auf dem Miles Milestone-Langspieler versammelt Davis Cannonball Adderley am Altsax, John Coltrane am Tenorsaxophon, Paul Chambers am Bass, Red Garland an den Tasten sowie Philly Joe Jones am Schlagzeug. Die Monk-Nummer Straight No Chaser von Miles Davis.

Miles Davis mit Weird Blues. Das war der Standard auf Byte FM mit einer bluesigen Miles Davis-Stunde. Vielen Dank für eure Aufmerksamkeit und euer Interesse. Ich wünsche euch gleich noch viel Spaß mit dem weiteren Programm hier auf Byte FM. Zum Abschied hören wir noch aus dem erfolgreichsten Jazz-Album aller Zeiten die großartige Nummer All Blues aus der Kind of Blue LP. Tschüss und auf Wiederhören, sagt Niklas Holle.

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0: 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Es ist 15 Uhr.
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Wie so viele andere hier im Team von BYTE.FM gibt es auch bei mir einen Background als Musikschaffender. Die heutige Ausgabe soll sich also genau darum drehen, um all die Musik, die etwas mit meiner Person als Sandra Z. zu tun hat. Und die 2 Sendestunden, die könnten tatsächlich knapp werden, denn es kommt doch einiges zusammen. Unter anderem hören wir Songs von Parole Trixi, Camping, Kajak, Tokotronic, Die Regierung und eben zum Einstieg gab es bereits ein Stück von Die 5 Freunde. Angefangen hat alles bei mir aber 1990 mit dem Schrammelpop von The Legendary Bang.

aufzunehmen. Das DIY-Label Marsh Marigold von Oliver Götze, das hatte sich 2 Jahre zuvor im Geiste von britischen Indie-Plattenfirmen gegründet. Und ich bin da eigentlich eher durch Zufall reingerutscht in diese Szene und auch in die Band The Legendary Bang, die etwas nördlich von Hamburg auf einer Schule in Itzehoe gegründet wurde. Und ich hatte natürlich keine Vorstellung davon, welche Kreise diese Musik Dekaden später noch ziehen sollte. Zu The Legendary Bang gibt es ein Fan-Musikvideo aus Japan. Außerdem erschien vor 3 Jahren in Griechenland eine Single mit alten Live-Aufnahmen. Und im Mai 2024 gab es dann mit mir ein Reunion-Konzert im Schatten der Akropolis auf dem Pop-Underground-Festival in Athen. Leider ohne unsere Sängerin Britta Brilliant, sie verstarb viel zu früh, ist aber hier zu hören mit Life is a Boring Game.

Feedback Galore gehört natürlich mit zum guten Ton im Noise Pop von The Legendary Bang. Unser Reunion-Konzert in Athen 2024 war schon ziemlich irre und ein absolutes Novum. Für mich waren die vielen Handy-Displays vor der Bühne im Publikum. Das gab's in den 90ern natürlich noch nicht. Nach dem Ende von The Legendary Bang ging es 1992 bei mir direkt weiter mit der nächsten Band, die Fünf Freunde.

Golden Glades, heute auf Sendung mit der Nabelschau. Die fünf Freunde ist die Band, die mich wohl am meisten prägte. Anders als der Name es vermuten lässt, waren wir nicht fünf, sondern sechs Leute und es gab gleich drei SongschreiberInnen. Carsten Friedrichs, Henning Fritzenweider und Julia Lubke. Und auch hier wurde das erste Album wieder im Soundgarden-Studio in Hamburg aufgenommen von Chris und Carol von Rautenkranz, was für mich etwas eigenartig war, denn deren Vater war ausgerechnet Englischlehrer an meiner Schule im

Norden von Hamburg, wo übrigens auch Nils Frevert mal die Schulbank drückte. Und ich habe damals in der Oberstufe relativ viel Unterricht geschwänzt, denn die fünf Freunde waren da schon viel unterwegs. Sie brachten 1992 ihre erste LP heraus. Inspektor, Inspektor.

Inspektor, Inspektor, das Debütalbum von Dievenfreunde, das gibt es weder auf CD noch bei irgendwelchen Streaming-Dienstleistern, sondern nur auf Vinyl als Schallplatte und ist schon lange, lange vergriffen. Was wir da musikalisch geboten haben, war mitunter ein ziemliches Durcheinander an Melodien mit Orgel, Trompete, Akkordeon, manchmal sogar Querflöte. Und wie bei The Legendary Bang war ich auch hier wieder das Küken in der Band, alle anderen waren im Schnitt 4 bis 5 Jahre älter. Direkt nach dem Abitur bin ich dann zu meiner Bandkollegin Julia in die Wohngemeinschaft gezogen und auf dem Album Inspektor, Inspektor, da gibt es dann einen Song, den singen wir auch im Duett. Sie liebt nur mich.

Ja, die Sache mit Klaus. Jetzt, nach all den Jahren, kann ich es ja verraten. Klaus, das war der damalige Boyfriend unserer Mitbewohnerin Beate. Und natürlich hatten Julia und ich kein Auge auf ihren Freund Klaus geworfen. Wir waren nämlich damals schon liiert mit zwei Typen, die selbst in einer Band spielten, die damals ganz am Anfang stand, die wir mit den fünf Freunden gerne immer als Vorband mit auf Tournee nahmen. Und zwar Tokotronic. Da gibt es krachige Demoaufnahmen, wo Julia und ich sehr weit im Hintergrund mitsingen im Refrain und das Stück. Das möchte ich euch natürlich nicht vorenthalten. Jungs, hier kommt der Masterplan von Tokotronic.

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Vor einiger Zeit, da schrieb der Musikjournalist Linus Volkmann auf seinem Instagram-Kanal, dass dies eines seiner Lieblingssongs sei. Natürlich hat mich das gefreut, dass er meine Band Die Fünf Freunde offenbar noch nicht vergessen hat, obwohl die Musik, wie gesagt, bei Spotify nicht zu finden ist. Aber immerhin gibt es zu diesem Song Paris-Cuxhaven auch ein Musikvideo auf YouTube mit Bernd Begemann in einer Gastrolle. Mit dem Liedermacher Bernd Begemann waren wir auch viele Tage on the road, also gemeinsam auf Tournee. 1994 wechselten die fünf Freunde dann die Plattenfirma. Fast wären wir bei Lars Dohr gelandet, dem Label, bei dem ich zwischen Schule und Studium selbst für ein halbes Jahr mal mit aushalf. Am Ende ließen wir uns dann aber doch von den ganz großen Locken von einem Sublabel von East West Records, die wiederum zur Warner Group gehörten. Und wie so viele andere vor uns sind wir damit krachend gescheitert. Schade, aber ein Versuch war es wert.

Für die Produktion der zweiten Fünf-Freunde-Platte hatten wir zum ersten Mal etwas mehr Geld zur Verfügung. Wir gingen dann ins Studio zu Michael Schott aufs Land nach Niederbayern. Dort nahmen wir die Songs zu Agro auf. Nachmittags saßen wir in der Sonne. Robert Forster von The Go-Betweens wohnte damals noch um die Ecke, schaute gelegentlich vorbei. Unser Produzent und Manager, das war Thies Münter, auch bekannt als Musiker von Acts wie Die allwissende Billardkugel, Phantom Ghost, Die Regierung, Stella, um nur einige zu nennen. Und dass Thies unser Manager sein sollte, das mussten wir allerdings erst einmal gegen die Plattenfirma durchsetzen, die uns anderes Personal zur Seite stellen wollte. Auch Playback-Shows lehnten wir ab, sowie ein Konzert für den Axel Springer Verlag in Hamburg. Wobei das im Nachhinein vielleicht durchaus hätte interessant sein können, allein wegen der Reaktion im Publikum, denn immerhin hatten die Fünf Freunde auch einige rebellische Songs im Repertoire.

Liebling, lass uns Waffen klauen. Mal wieder ein Kracher aus der Feder von Carsten Friedrichs, welcher ja immer noch auf der Bühne steht, nach Superpunk inzwischen mit Die Liga der gewöhnlichen Gentlemen. Ich hatte damals eine Pressemappe zusammengestellt mit allem, was zur Band Die Fünf Freunde geschrieben und gesagt wurde, nur dummerweise habe ich diesen Ordner in andere Hände gegeben und seither nicht wieder zurückbekommen. Nur eine kleine Randnotiz von Christian Buß in der Hamburger Morgenpost habe ich noch gefunden. Da schreibt er, Zitat: Die Fünf Freunde sind die umtriebigste Band der Stadt. Wenn man sie einlädt, dann spielen sie. Falls keine Bühne da ist, reicht auch ein Treppenabsatz. Wen wundert's, dass sie in den letzten Jahren zu grandiosen Entertainern geworden sind? Im Kirr stellen die Soul Popper heute ihr neues Album vor, von dem behaupten einige Leute, es hätte ihnen das Leben gerettet. Zitat Ende. Vielen Dank an Christian Buß für diese schöne Konzertankündigung und natürlich haben wir profitiert vom damaligen Hype um die sogenannte Hamburger Schule. Das hat uns sicher die ein oder andere Tür geöffnet, um zum Beispiel auch größere Konzerte in Österreich und in der Schweiz zu spielen.

Deine Turnschuhe waren so hässlich, doch das störte mich nicht, denn das war richtig für mich. Wären die Umstände andere gewesen, hätten wir mit die fünf Freunde doch auf La Store und nicht bei der Warner Music Group ein zweites Album veröffentlicht, dann hätte es vermutlich doch noch weitergehen können. Wir haben uns ziemlich aufgerieben, das ständige Touren, die vielen Drinks, Schlafen auf dem Billardtisch und Chipstüten zum Frühstück. Sowas geht nicht ewig gut. Das Projekt, die fünf Freunde, fiel also einfach auseinander. Ich war derweil auch schon mit Henning Fritzenweider von Die Fünf Freunde an einem neuen Projekt beschäftigt. Auch bei Camping gab es deutsche Texte. Und wir hatten schon sehr bald ein Album raus auf Marina Records und ein zweites folgte auf dem Sauerländer-Label Langstrumpf Records. Und ich finde es doch ziemlich schade, dass im Zuge dieser ganzen Hamburger Schule-Aufarbeitung die Band Camping leider komplett unter den Tisch fiel.

Sommerhaus heißt dieses Lied von Camping aus dem zweiten Album Gas und Freizeitshop. Mit dieser Band Camping waren wir nur sporadisch live unterwegs. Unvergessen aber ist ein ziemlich missglückter Live-Auftritt bei VH1. In der Maske, da wurden nur die Männer gepudert. Bei mir dachten sie wohl, ich sei bloß das Anhängsel. Nach dem Interview auf der Couch spielten wir dann einen Song live, aber der Tontechniker hatte offenbar absolut keinen Plan. Das Mikrofon für Hennings Hauptgesang war nämlich ausgeschaltet. Zu hören waren nur meine Backing-Vocals im Refrain und ich selbst konnte meinen Gesang überhaupt nicht hören, denn es gab weder Monitorboxen noch Kopfhörer. Kurz gesagt, ein TV-Auftritt zum Vergessen. Inzwischen natürlich eine gute Anekdote. Wir hören jetzt noch einen Song von Camping, und zwar das Stück Heute Nacht mit Beats aus der Konserve und mit mir an den Vocals.

0: Nebenbei wurde ich immer mal gefragt, ob ich nicht irgendwo was einsingen möchte, und so landet meine Stimme hier im Hintergrund bei The Subway Surfers. Deren Bassist Tim Jürgens spielt schon seit Jahren an der Seite meines alten Fünf-Freunde-Kollegen Carsten Friedrichs. Die Band The Subway Surfers, die stammt ursprünglich aus Aurich in Ostfriesland, und von dort kommt auch mein Mann Andy Schon. Und auch Andy hat seit den 90ern fleißig Musik gemacht. Diese Band von ihm, die heißt Yolanda.
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Auf dem zweiten Album Interiors von Yolanda bin ich kurz zu hören. 2003 kam die Platte raus. Andy und ich, wir hatten uns im Frühjahr 94 kennengelernt, als er für sein Fanzine ein Interview mit Die Fünf Freunde führte. Und bei seiner Band Yolanda, da gab es immer ein erzählerisches Gesamtkonzept. Außerdem war es eine Band, die sich musikalisch stark am Postrock orientierte. Seit unserem Umzug von Hamburg nach Bern nehmen wir ab und an Folktunes auf, gerne inspiriert von der Sammlung der sogenannten Child Ballads, und da hören wir eben auch noch rein.

Der Text ist altertümlich aus den sogenannten Child Ballads, die Musik dazu aber neu komponiert und low-key aufgenommen bei uns in der Küche Riddles Wisely Expounded von Andy Schon. Aber nochmal zurück zu den 90er Jahren. Das war für mich als Musikerin die intensivste Zeit. Unter anderem war ich auch Schlagzeugerin bei der Surfband The Incredible Sinaikubams mit Barbara Haas von Die Brauthaut ins Auge an der Gitarre. Da gingen die Konzertreisen bis nach Davos in die Schweiz oder auch nach Biarritz direkt an den Strand. Mit The Incredible Sinaikubams konnten wir also Arbeit mit Urlaub verbinden. Und als der Film Pulp Fiction von Quentin Tarantino in die Kinos kam, da war Surfmusik schlagartig wieder angesagt und unvergessen auch eine wilde Open-Air-Show in Frankreich, wo jemand aus dem Publikum mich seelenruhig in Frischhaltefolie einwickelte, während ich versuchte, stoisch den Beat zu halten, als gehöre das Ganze mit zur Inszenierung. Schade, gibt es davon kein Videodokument, aber hier Musik von The Incredible Sinaikubams.

Sie war eine exzellente Partyband, die Incredible Synergobums aus Hamburg besteht. Bei diesen Aufnahmen saß noch Thomas Butteweg am Schlagzeug. Er wechselte wenig später an die Gitarre und ich übernahm dafür seinen Platz an den Drums. Zu dieser Band gehörte sogar noch ein eigenes Fanzine und wir haben uns den Spaß erlaubt, als Quelli Family aufzutreten. Ich schlüpfte bei den Synergobums also in die Rolle von Josie Quell und machte Musik an der Seite von Johnny, Jack, Jim und Jennifer Quell. 2 Jahre später, 1998, dann wieder etwas ganz anderes, da war ich Gründungsmitglied von Parole Trixi und wie es sich gehört, hatten wir dieses Projekt damals zu später Stunde in einer Kneipe gegründet. In diesem Fall war es die Schilleroper in Hamburg.

Elmar Günther ist ein großartiger Schlagzeuger, deshalb bin ich bei Parole Trixie am Bass zu hören. Nicht, dass ich wirklich Bass spielen konnte, aber im Punkrock, da zählt ja vor allem die Haltung, nicht das Können. Zusammen mit Sandra Greta und Almut Klotz haben wir den Song Punkrock aufgenommen. Almut, zuvor bei den legendären Lassie Singers, war ein unglaublich warmherziger Mensch. Ihr früher Tod ist bis heute ein großer Verlust und ich denke noch gerne dran zurück an die gemeinsame Zeit, die uns bis nach Wien und nach Südtirol führte. Am Steuer damals saß übrigens Christoph Laich von Die Sterne und die elektrische Gitarre, die Sandra Greta hier spielte, die hatte ich ihr geliehen. Sie war wiederum ursprünglich eine Leihgabe von Christian Kracht, der mir das gute Stück in den frühen 90ern samt Verstärker überließ. Vielleicht ahnte er da schon, dass seine Zukunft eher im Schreiben liegen würde, nicht in der Musik an dieser Stelle. Danke dafür, lieber Christian Kracht. Ich bin dir was schuldig. Auf dieser Gitarre sind nämlich einige Songs entstanden, die hören wir später noch. Zuvor gibt's noch mal etwas ganz anderes, nämlich einen Track von Third Eye Foundation. Mm-hmm.

Ich gehe mal langsam raus hier, denn dieser Track dauert ganze 8 Minuten. When I Dance im Original von Jonathan Richman. Das hat Jan Wölke mit mir als Glenter neu versucht zu inszenieren und das Ergebnis wurde dann von Third Eye Foundation geremixed, denn Jan hatte damals ein Praktikum bei dem Label Domino Records in London absolviert und sich mit Matt Elliott alias Third Eye Foundation direkt angefreundet. So, und nun kommen wir auch schon zu meiner letzten Band aus Hamburg. Das waren Kajak.

Zusammen mit Matze und mit Jens hatte ich eine richtig gute Zeit im Proberaum und auf der Bühne, denn wir alle waren inzwischen junge Eltern, aber Musik machen, das war noch immer wichtig.

Golden Glades auf Byte FM ist heute auf Sendung mit der Nabelschau und wir hören nochmal einen Song von Matthias Rothaug und seiner Band Kajak, wo ich vor genau 20 Jahren einmal in der Liveband Schlagzeug spielte.

Wieder ein Lied von Kajak. Diese Band Kajak musste ich dann leider verlassen, als ich von Hamburg in die Schweiz nach Bern zog. Zu dieser Zeit hatte ich aber noch ein kleines Songwriter-Projekt am Start, Music for Your Heart.

Dieser Song Steve McQueen, der kommt noch aus der Zeit der Hamburger Schule. Mitte der 90er Jahre hatte ich das Stück geschrieben auf der Gitarre, die mir der Autor Christian Kracht überließ. Oft auch live gespielt, damals mit meinem Damen-Trio Engel saufen Rock'n'Roll, das leider keine Aufnahmen vorweisen kann, denn dafür braucht es ja immer auch Unterstützung von außerhalb. Und die habe ich dann als Singer-Songwriterin ein paar Jahre später nicht in Hamburg gefunden, sondern in Glasgow. Raymond McGinley von Teenage Fan Club machte möglich, dass ich meine Songs aufnehmen konnte. Zwischen 2006 und 2008 haben wir uns immer wieder mal bei mir in Hamburg oder bei ihm in Glasgow getroffen, um dann im Wohnzimmer Musik aufzunehmen, wobei ich alle Instrumente selbst spiele. Nur bei drei Stücken hat Volker Zander von Calexico seinen Kontrabass beigesteuert.

Raymond und ich, wir kennen uns schon sehr lange, seit 1990, und mit ihm zusammenzuarbeiten war sehr angenehm, ganz ohne Druck. Er hat mich einfach machen lassen und mir immer das Gefühl gegeben, dass wir uns auf Augenhöhe begegnen. Außerdem durfte ich sein hervorragendes Equipment benutzen, unter anderem eine halbakustische Epiphone Casino aus den 60ern, also genau das Saiteninstrument, das man auf allen Teenage-Fanclub-Platten zu hören bekommt, das aber schon lange nicht mehr mit auf die Bühne geht, einfach weil das gute Stück inzwischen viel zu wertvoll ist. Als Music for Your Heart bin ich dann auch ganz gut herumgekommen, habe mit anderen Solomusikerinnen kleinere Touren gespielt bis nach London und Paris. Nur direkt nach der Veröffentlichung meiner Platte Turning Marvel war dann erstmal Schluss mit Musik machen. Gründe dafür gab es mehrere. Einer war, dass ich mit dem Start von ByteFM meine eigene kleine Radiosendung hatte und zwei so zeitintensive Hobbys parallel als junge Mutter, das hat einfach nicht funktioniert. Und dann letztes Jahr im Herbst kam völlig überraschend die Anfrage einer Konzertagentur aus London, ob ich als Music for Your Heart nicht Lust hätte, die schottische Band Bell & Sebastian für ein paar Konzerte zu begleiten. Und mein erster Gedanke war, das ist ein Witz. Die haben sich offenbar in der Haustür geirrt.

Nun, als diese Anfrage von Bell und Sebastian reinkam, da habe ich erst einmal Raymond angerufen, der gerade mit Teenage Fanclub irgendwo in Südamerika auf Tournee war und wollte wissen, was er davon hält. Und er meinte sofort, ja klar, das sei eine super Gelegenheit, das soll ich doch machen, das Publikum wäre das genau Richtige für mich und zur Not könne er mich auch als zweiter Gitarrist gern unterstützen, falls mir das Solo eine Nummer zu groß sein sollte, jeden Abend vor über 1000 Leuten zu stehen. Soweit, so gut. Das Problem war nur, ich hatte diese Songs seit 18 Jahren nicht mehr gespielt. Die waren im Grunde komplett weg. Und als ungeschulte Musikerin habe ich einen, sagen wir mal, etwas außergewöhnlichen Stil. Den kann man nicht so einfach rekonstruieren. Das hat auch Raymond dann ganz schön herausgefordert. Irgendwann meinte er zu mir, meine Songs seien tatsächlich die kompliziertesten, die er je spielen musste.

Ein Grund, warum ich nach 18 Jahren wieder zurück auf die Bühne bin, war auch, dass ich das Buch Candy Girls von Sonja Eismann gelesen hatte. Darin fand ich vieles über Frauen im Musikbusiness, das ich aus eigener Erfahrung genauso erlebt hatte. Und besonders die Beobachtung, dass es für Frauen in meinem Alter, also 50 plus, kaum vorgesehen ist, Teil der Popkultur zu sein, hat mich dann doch dazu gebracht, nochmal meine eigenen Songs zu spielen, wo schon dieses tolle Angebot für die Konzerte reinkam. Und was soll ich sagen, es war einfach großartig. Das international gemischte Publikum von Berlin Sebastian, das war aufmerksam und offen. Man hat sich sofort getragen gefühlt und die Band auf dieser Jubiläumstour begleiten zu dürfen, war mir eine riesige Ehre. Und es war großartig, dass Raymond McGinley dazu noch an meiner Seite spielte. Seine Präsenz hat mir nochmal Sicherheit gegeben und den Songs das gewisse Etwas. Gleichzeitig war mein Bühnencomeback ziemlich improvisiert, denn wir konnten im Vorfeld keinen Probetermin mehr finden, also probten wir erst am Tag der Shows. Und da es für uns keinen Backstage-Raum gab, gab es dann Generalprobe auf der Damentoilette. Die Akustik war gar nicht mal so schlecht. Und dieses Gefühl, dass Musik einfach immer geht und immer wieder Abenteuer bereithält, das macht mich doch neugierig auf das, was noch kommt. So komplett aufgegeben hatte ich die Sache eigentlich nie. Zwischendrin gab es auch mal Anfragen, Songs für andere zu singen. Zum Beispiel für die Regierung.

Sie geht ein wenig in Richtung Yachtrock, diese Nummer von mir und die Regierung. Sänger und Songschreiber Tilman Rosmi von Die Regierung lebt inzwischen, wie ich selbst, in Bern. Aber wir kennen uns noch aus der Hamburger Zeit. Anfang der 90er war ich sogar mal ihre Tourmanagerin, während ich bei La Store tätig war. Das war schon ein bisschen ungewöhnlich, denn ich war noch keine 20 Jahre alt und musste den deutlich älteren Herren regelmäßig klare Ansagen machen. Das war schon etwas kurios.

Diese Version von Lass die Gans raus ist noch gar nicht veröffentlicht, weil wir wollten da eigentlich noch eine kleine Sache ändern. Und noch ein anderes Stück sollte demnächst von mir und der Regierung noch veröffentlicht werden. Und dann kam letztes Jahr noch ein Song heraus von mir und Hologram Teen. Hologram Teen, das ist das Projekt der in Los Angeles lebenden Pariserin Morgan Loth, die früher einmal bei Stereolab die Tasten bediente. Auch wir kennen uns schon seit den 90er Jahren und es gibt sogar noch Fotos von einer Silvesterparty, wo Tillmann von der Regierung und Morgan von Stereolab auf einem Sofa sitzen. Denn meine Wohngemeinschaft damals war ein ziemlicher Taubenschlag, weil wir hatten häufiger Bands und Musikschaffende aus aller Welt zu Besuch. Auch weil ich mit meiner damaligen Mitbewohnerin Silke ein kleines Musikheft gegründet hatte namens Sikorski. Aber das ist eine andere Geschichte.

Konnexion Transpazifik. Dieser Track war für mich eine richtige Herausforderung, denn mein Französisch, das gibt nicht so wahnsinnig viel her. Ich musste mir die Wörter erst einmal erschließen, ihren Klang und ihre richtige Form. Auch die Stimmlage passte nicht optimal und über allem lag noch etwas ganz anderes. Für meine Freundin Morgan war dieser Song nämlich eine wahre Herzensangelegenheit, geschrieben in Erinnerung an ihren verstorbenen Bruder Donovan. Das hat dem Ganzen noch einmal ein ganz eigenes Gewicht gegeben. Neben Connexion Transpacifique gibt es auf dem Album von Hologram Teen noch einen weiteren Track, wo ich mit dabei bin. So richtig für den Tanzflur, da hatte ich dann quasi freie Hand, was den Text und die Melodie betrifft. Und das kam dabei raus.

Pack Your Patience von Hologram Teen featuring Sandra Z. Zum Ende dieser Nabelschau schließt sich der Kreis, denn es geht noch einmal zurück zu meiner ersten Band, The Legendary Bang. Nach unserem Reunion-Konzert in Athen kam letztes Jahr dann eine Anfrage aus Indonesien von dem Label Faster Records, ob wir nicht ein Cover der Band Cats Meow für einen Sampler abgeben könnten. Da wir als Band jedoch ziemlich weit verstreut sind und zeitnah keinen Termin fanden, habe ich die Schlagzeugspur autark hier in der Schweiz mit elektronischen Drums eingespielt. Nur kann das überhaupt nicht swingen, klingt schlussendlich doch wie eine, naja, Blechbüchse, würde ich mal sagen. Aber nun gut. Not Like I Was Doing Anything im Original von der australischen Band Cats Meow, hier in der Version der Schrammelpopper The Legendary Bang. Vielen Dank fürs Zuhören. Golden Glades ist in 2 Wochen wieder zurück mit seinem Tagesgeschäft. Bis dahin, macht's gut und salut.

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0: 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Es ist 17 Uhr. 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
2: Ich bin Thomas Bleskin. Bei dem toten Wal vor der dänischen Insel Anholt handelt es sich um den zuvor in der Ostsee gestrandeten Buckelwal. Das teilten das Umweltministerium in Mecklenburg-Vorpommern und die dänische Umweltbehörde mit. An dem Tier sei der von der privaten Rettungsinitiative angebrachte Tracker gefunden worden. Die AfD erreicht in einer INSA-Umfrage für die Bild am Sonntag einen Rekordwert. Das Institut sieht die Partei bei 29%, ein Punkt mehr als zuletzt. Die Union fällt auf 22%, ihren schwächsten INSA-Wert seit mehr als 4 Jahren.
3: Nicht nur die Union büßt ein, auch die SPD verliert einen Punkt und könnte im theoretischen Fall einer Bundestagswahl nur noch mit 12% rechnen. Zusammen erreichen Schwarz-Rot damit nur noch 34%. Die Grünen legen leicht zu und steigen auf 14%. Es ist ihr bester Wert beim INSA-Institut seit 2,5 Jahren. Die Linke verliert einen Punkt und landet bei 10%. FDP und BSW kommen weiter nur auf 3% und wären damit nicht im Bundestag vertreten. Im Herbst stehen 3 Landtagswahlen an, in Sachsen-Anhalt, Mecklenburg-Vorpommern und Berlin. Tine Klimach, Berlin.
2: Der Kreml hat einen Besuch von Russlands Präsident Wladimir Putin für Dienstag und Mittwoch in China angekündigt. Putin folge damit einer Einladung des chinesischen Staatschefs Xi Jinping, teilte der Kreml mit.
4: Es soll um die Beziehungen der beiden Länder gehen und um internationale und regionale Probleme, teilte der Kreml mit. Geplant ist demnach anschließend die Unterzeichnung einer gemeinsamen Erklärung und einer Reihe bilateraler Dokumente. Außerdem steht ein Treffen mit dem chinesischen Ministerpräsidenten an. Putins Reise folgt mit kurzem Abstand auf einen mehrtägigen Staatsbesuch von US-Präsident Donald Trump. Er war erst gestern aus China zurück in die USA geflogen. Katharina Schröder, Moskau.
2: Und zum Sportfußball. Der FC Energie Cottbus kehrt nach 12 Jahren in die zweite Bundesliga zurück. Am letzten Spieltag der dritten Liga gewannen die Lausitzer mit 1:0 bei Jahn Regensburg und sicherten den zweiten Platz, der Hintermeister VfL Osnabrück zum direkten Aufstieg berechtigt. Die Relegation gegen den 16. der zweiten Liga bestreitet Rot-Weiß Essen. Die Mannschaft von Trainer Uwe Koschinat kam zu einem späten 3:2 Erfolg beim SSV Ulm und verdrängte den MSV Duisburg vom Relegationsplatz. Zum Wetter: die aktuelle Vorhersage des Deutschen Wetterdienstes. Von der Mitte Richtung Osten freundlich und überwiegend trocken. Im Nordwesten und Süden dagegen immer wieder Schauer. Örtlich sind auch kurze Gewitter möglich. Dazu weiter recht kühl bei 12 bis 17 Grad. Ab morgen langsam wieder etwas wärmer bei Temperaturen zwischen 13 und 19 Grad. Im Westen weiter wechselhaft mit Regen. Im Rest des Landes morgen meist trocken und freundlicher.
0: Das waren die Nachrichten.
5: Ahoi zu den Tracks des Tages auf Byte FM, sagt Henning Tudor Caspo. Wir steigen ein mit den Modern Lovers in den Roadrunner. 1, 2, 3, 4, 5, 6.

0: Roadrunner, das war schon ziemlich wüster Proto-Punk-Sound, den Jonathan Richman ab 1970 mit seinen Modern Lovers fuhr. Aber thematisch war das und auch musikalisch eigentlich nie irgendwie rockig, breitbeinig, alle Macho-Klischees vermieden. Und auch musikalisch wurde es bei Jonathan Richman schon zu Modern Lovers Zeiten doch deutlich ruhiger und ja, thematisch ist es oft ungewöhnlich bei Richman. Zum Beispiel hier in Government Center, da geht es darum, dass sich die Leute, die fürs Government Center arbeiten, vielleicht ein bisschen besser fühlen.
1: You know, we have a lot of hard work to do today. What?

rocken für die Angestellten im Government Center, damit sie sich besser fühlen. Das ist Jonathan Richman, der gerade 75 Jahre alt geworden ist. Das ist noch nicht mal das ungewöhnlichste Thema. Nimmt auch mal die Perspektive eines kleinen Sauriers ein oder eines Schneemenschen im Supermarkt. Oft ist es relativ sonnig, aber nicht immer, auch wenn der Track des Tages zum 75. Geburtstag vom Titel her noch Sommer klingt, That Summer Feeling. Aber es geht um eine verklärende Sehnsucht nach dem Sommergefühl der Jugendjahre. Eine Zeit, die vielleicht eigentlich gar nicht so toll war, aber im romantisierenden Rückblick schaukelt sich das alles zu einem Gefühl auf, das wirklich

Do you long for her or the way you were? Eine Zeile für die Ewigkeit. Jonathan Richman, That Summer Feeling. Jonathan Richman, vor 75 Jahren am 16. Mai geboren. Ist immer noch aktiv mit 75 Jahren, hat im vergangenen Jahr ein Album rausgebracht. Sehr spontan ist es entstanden. Only Frozen Sky Anyway heißt es. Und daraus hören wir das Titelstück.

In My Dreams, das ist die New Yorker Band Habibi. Und die Sängerin Raheel Jamali-Fahd. Dream Machine ist das Album, wo das hier drauf ist. Ist 2024 erschienen. Und da haben sie sich doch deutlich abgekehrt von dem ja, etwas ramschigen, Garage-rockigen ihrer bisherigen Platten, das ja auch immer sehr charmant war bei Habibi. Und im Jahr davor schon, da hat Raheel nur unter ihrem Vornamen ihr erstes Soloalbum rausgebracht. Und das hat ja schon ein bisschen diesen Wechsel vorweggenommen. So ein Hang zum Experimentelleren, ist mal Space, jazzig, mal verträumt dubbig und hier loungig Hesitations.

Hesitations, Azrael's Debüt Album Flowers at Your Feet. Und seitdem hat sie auch nicht mehr wirklich was veröffentlicht, nur ein Margot Gurion Cover. Aber ansonsten ist ja seit ein paar Jahren Funkstille gewesen bei ihr. Jetzt ist sie zurück mit einer Single mit zwei neuen Songs, die beide auf Farsi sind, der Sprache ihrer iranischstämmigen Eltern. Sie hat sich an das Projekt gemacht, schon kurz vor dem Kriegsausbruch. Eins ist ein Psych-Rock-Stück aus den iranischen 70ern und das andere hat sie selbst geschrieben, textlich Hilfe bei ihrem Vater. Und für sie ist es ein Werk der Angst und der Hoffnung auf eine bessere Zeit geworden. Yar. Ja.

To Sing For You, das ist der frühe Donovan. Donovan ist gerade 80 Jahre alt geworden und ja, man kann es der Presse nicht so richtig verdenken, dass sie in den Frühtagen immer wieder Bob Dylan-Vergleiche bemühte, wobei das jetzt auch kein Rip-Off war. Die hatten einfach ähnliche Vorbilder, so wie Woody Guthrie zum Beispiel oder auch britische oder irische Vorbilder. Ab dem dritten Album änderte sich das dann und daraus haben wir auch dann zum 80. Geburtstag einen Track des Tages ausgewählt. Das ist ein tolles Psych-Rock-Album geworden, Sunshine, Superman, zwischen elektrischem Folk, Soul und Bluesrock, Season of the Witch.

Dieses Album wird richtig geil. Juju Rogers ist das Elohim, der Song featuring Jamila Woods aus der kommenden LP. Pink Guitars, Spaceships, Voodoo Dolls, das fasst schon viel thematisch zusammen, was in dem Album wichtig ist. Neben Privatem geht es um die Geschichte dekolonisierter Selbstwahrnehmung und das halt in einem richtig großen Bogen vom 17. Jahrhundert bis zum Afrofuturismus. Musikalisch hat er sich vom reinen Hip-Hop emanzipiert, obwohl es im Wesentlichen immer noch Hip-Hop ist, Hip-Hop, R&B, Soul, aber eben auch die rockigeren Seiten von Parliament, Funkadelic, so richtig psych-rockig. Oder Hardcore-Punk spielt auch eine Rolle. Build and Destroy mit Pink Cypher. Kürzlich unser Track des Tages hier auf BeiterFM.

Never Stop, das ist Alison Goldfrapp, am 13. Mai vor 60 Jahren geboren, Teil der Band Goldfrapp. Davor schon war sie relativ umtriebig, Anfang der 90er, featurte unter anderem bei Orbital und bei der Psy-Reggae-Band Dreadzone oder bei Tricky, als Trip-Hop eben das Ding war. Und kurz nach der Trip-Hop-Blütezeit trat sie dann mit Goldfrapp auf den Plan. Mit dem Duo war sie dann später, ja, hatte sie große Hits mit so shuffelnden Glam-Elektro-Tracks. Am Anfang war das sehr viel cinematischer. Zieht sie sich sozusagen Shirley Bassey's Film-Diva High Heels an in diesem Stück vom Debütalbum Human.

Human von Goldfrapp, unser Track des Tages zum 60. Geburtstag der Sängerin des Projekts Alison Goldfrapp. Schöner Mambo-artiger Beat hier, vor 26 Jahren aufgenommen, das Stück. Und überhaupt hat das erste Album ja Spuren von den James-Bond-Soundtracks von John Barry oder Filmmusiken von Henry Mancini oder auch von Peter Thomas vielleicht. Zum Vergleich hören wir dessen Sound Orchestra mit Bolero on the Moon Rocks.

Bolero on the Moon Rocks von Peter Thomas hier in Tracks des Tages auf Byte FM. Es gibt auch eine neue EP von Little Sims. Die Londoner Rapperin hat ja das erste neue Material seit ihrem Album Lotus veröffentlicht, seit sie sich auch von ihrem Producer Inflow jetzt endgültig getrennt hat. Sugar Girl, die EP Game On, daraus unser Track des Tages.

Game On, eins der Highlights aus Little Sims, neuer EP Sugar Girl. Das war Tracks des Tages, die Sendung hier auf Byte FM. Weiter im Programm geht's nach der Erstausstrahlung am Samstag mit Benny Löhner und Beat Repeat oder sonst in der Wiederholung. Am Dienstag kommt jetzt das Byte FM Magazin. Ich bin Henning Tudor-Kaspo und gehe raus mit Little Sims Lotus vom Album Lotus. Bis bald, ciao.

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0: 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Es ist 18 Uhr.
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5: Beat Repeat heißt die Show hier in der nächsten Stunde auf Byte FM. Und am Mikrofon bin ich für euch. Mein Name ist Benny Löhner.

0: Das ist Musik vom britischen Produzenten Souls. Gimme a Little heißt der Track. Und damit sind wir drin, liebe Leute. Beat Repeat heißt die Show heute hier in der nächsten Stunde auf Byte FM. Und es wird rap-lastig heute, denn wir hören uns unter anderem rein in das neue Album von Isaiah Rashad. Außerdem habe ich Neues dabei von den Produzenten Budgie und The Alchemist. Ein Side-Project von Pale Jay sehe ich ebenfalls hier in der Playlist. Und auch noch obendrauf ein neues Album vom britischen Produzenten Isco. Ihr seht, viel Spannendes ist heute hier geboten in den nächsten 60 Minuten. Wir steigen ein mit Rap und der kommt von Ferch Fisherman zusammen mit dem US-MC Mick Jenkins. What Have We Become heißt der Track. Auf geht's. Speed Repeat heißt die Show hier in der nächsten Stunde auf Byte FM. Und am Mikrofon bin ich für euch. Mein Name ist Benny Löhner.
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Das sind zwei gebürtige Nürnberger. Zum einen ist das Fritz Fischermann, ein MC, und sein Producer Ferch. Gemeinsam nennen sie sich Ferch Fischermann. Und unter diesem Namen haben sie sich in den letzten paar Jahren schon ziemliches Renommee erspielt, würde ich sagen. Und das zeigt sich unter anderem auch in ihren Feature-Gästen, die sie in den letzten Jahren so immer wieder auf ihre Tracks holen. Hier gerade auf dem Song der US-MC Mick Jenkins, What Have We Become, heißt der Track. Ja, und live sieht man Ferch Fischermann regelmäßig mit der Band New York Kasha auf der Bühne. Sie kommen ebenfalls aus Nürnberg und machen ebenfalls Solo-Musik. Letzte Woche zum Beispiel gab es von ihnen eine neue Single, gemeinsam mit dem Rapper Anyone, The Wanderer. Wir hören rein. Die Nummer heißt Eyelids.

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1: Das ist neue Musik von Nuja Kasha. Das ist eine Band aus Nürnberg rund um den Keyboarder und Violinisten Julian Blumenthaler. Ja, und Nuja Kasha, die toben sich ja so aus in der Schnittmenge zwischen Hip-Hop und Jazz. Wobei in ihrer Soundästhetik auf jeden Fall schon eher so der Hip-Hop im Vordergrund steht. Ja, und bei der nächsten Band ist es genau andersrum. Sie, ja, toben sich in ähnlichen musikalischen Gefilden aus. Aber bei ihnen ist dann der Jazz im Vordergrund. Die Rede ist von den Berliner Jazz-Wunderkindern des Moses Yuffi Trio. Wir hören einen Track von ihrer Debüt-EP aus dem Jahr 2023, Minor Issues.

Das ist das hochgelobte Moses Yuffie Trio. Das sind Moses Yuffie an den Keys, Roman Klobe Beranga am Bass und Noah Fürbringer am Drumset. Mit der EP Oceans, von der wir gerade einen Track gehört haben, mit der haben sie 2023 den Grundstein gelegt für ihren rasanten Aufstieg. 2024 haben sie dann schon den Deutschen Jazzpreis gewonnen und jetzt letztes Jahr, 2025, gab es ihre Debüt-LP MYT. Und auf der haben sie diese wunderschöne Formel des typischen Moses Yuffie Sounds nochmal ein bisschen weiter ausformuliert. Ja, und jetzt Ende Mai gibt's mal wieder eine neue EP von ihnen. Die wird Chasing Light heißen und in die hören wir schon mal rein. Und zwar in einen Song gemeinsam mit der Sängerin Moulay, Nothing

Ihr hört Beat Repeat hier auf Byte FM. Und das hier, das ist eins der neueren Signings des Labels Brownswood. Und zwar ist das der Producer Isco. Er kommt aus East London und prägt seit über einem Jahrzehnt die UK-Bass- und Dance-Szene in der britischen Hauptstadt. Und sein Signature-Sound, den habt ihr auf dem Song Wonderlove gerade gehört. Und zwar ist das so eine Mischung aus Jungle, Broken Beat und natürlich auch so souligen Elementen. Jetzt am 1. Mai gab es sein Debütalbum namens Powerscroft, benannt nach der Straße in London, in der er aufgewachsen ist. Es ist eine wirklich tolle Scheibe, auch weil auf dieser Scheibe wirklich tolle britische Grime-MCs gefeatured sind. Zum Beispiel auch auf dem nächsten Track. Da gibt es nämlich den Grime-MC Rico. Der Song heißt Guiding Star.

0: ist Powerscroft, das neue Album des britischen Producers Isco. Rausgekommen ist das Teil am 1. Mai über Brownswood. Und auch der nächste Song hier ist neu. Und zwar ist das Budgie zusammen mit The Alchemist. Prosperity Gospel.
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0: Das ist eine wirklich spannende britisch-amerikanische Zusammenarbeit. Und zwar ist das einerseits die Beatmaker-Legende The Alchemist zusammen mit dem britischen Produzenten Budgie. Prosperity Gospel hieß der Song von gerade. Ja, und diese Zusammenarbeit, die findet nicht erst seit gestern statt. Denn in den letzten 10 Jahren gab es in regelmäßigen Abständen von den beiden immer wieder Musikalben namens The Good Book. Ja, und die Produktionen auf diesen Alben, die basierten überwiegend auf Gospel-Samples. Und genauso ist auch das Konzept des dritten Teils dieser Good Book-Serie. Die gab es jetzt im Februar, aber eben nicht über die üblichen Streaming-Plattformen, sondern ausschließlich digital über das Label oder eben auf CD oder sogar auf Kassette. Underground-Style halt. Budgie und The Alchemist mit ihrem The Good Book Part 3. Ja, und aus dem Underground ist der nächste Künstler hier schon seit einigen Jahren raus. Sein Name ist Isaiah Rashad. Er ist eins der Zugpferde von Top Dog Entertainment. Wir hören einen Track von ihm aus dem Jahr 2016. Die Nummer heißt Rope.

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1: Das ist Isaiah Rashad mit Rope, einer meiner Lieblingstracks von seinem zweiten Album, The Sons to Raid, erschienen im Jahr 2016. Ja, und seitdem ist bei ihm viel passiert. Nicht nur Positives. Trotz des beachtlichen Erfolgs von The Sons to Raid ist Isaiah Rashad danach ziemlich in finanzielle Probleme geraten. Und nicht nur das, auch sein Konsum von Alkohol und vor allem auch anderen Drogen ist immer weiter eskaliert, was ihn dann zu dem ein oder anderen Aufenthalt in Entzugskliniken gebracht hat. Doch er hat sich immer wieder aufgerappelt. 2021 hat er mit dem Album The House is Burning den Erfolg von The Sons to Raid sogar nochmal getoppt. Doch auch danach ging es mit den Turbulenzen bei ihm weiter. Immer wieder Rückfälle, Familienprobleme und 2022 dann noch ein geleaktes Sextape, das ihn beim Sex mit verschiedenen Männern zeigt und das ohne sein Einverständnis veröffentlicht wurde. Jan, genau um diesen Leak, um den geht's auch, auf einem Track von seinem aktuellen Album. Die Scheibe heißt It's Been Awful und wir hören eben besagten Track Act Normal.
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1: Das ist das neue Album von Isaiah Rashad. Es heißt It's Been Awful und ist jetzt gerade am 1. Mai über TDI rausgekommen. Ja, und die Tracks auf diesem Album, die sind alles so zwischen 2022 und 2025 erschienen. Und entsprechend thematisieren sie eben auch die vielen Ups and Downs von Isaiah Rashad, die er eben in dieser Zeit erlebt hat. Im Zentrum des Albums steht der Track Act Normal, auf dem wird, wie gesagt, dieser Sextape-Leak aus dem Jahr 2022 thematisiert. Ja, und davon ausgehend verarbeitet Rashad auf dem Album alle möglichen Themen, angefangen von vererbten Familiengeheimnissen über seine Drogensucht bis eben hin zu seiner sexuellen Selbstfindung. It's Been Awful, ein melancholischer und stellenweise auch schon ziemlich heftiger Roundup über die letzten Jahre im Leben von Isaiah Rashad. Wir hören noch einen Song von diesem Album. Der Track heißt Cameras.

Und das hier, das ist ebenfalls eine mega spannende Zusammenarbeit. Und zwar ist das einerseits Johan Hugo, er ist der Gitarrist von Crunbin. Und der andere im Bunde ist Pale Jay. Ihr wisst schon, dieser mysteriöse, rote Mützen tragende Typ, von dem eigentlich keiner so richtig weiß, wer er ist. Das Musik aber alle ziemlich geil finden. Ja, und beide haben sich jetzt eben für das Projekt Mega Simone zusammengetan. Es ist ja schon eher so sphärische Musik, bei der die Synths im Vordergrund stehen und die Vocals von Pale Jay. Wir haben gerade die aktuelle Single gehört. Das Teil heißt Is This Empathy, ebenfalls letzte Woche erschienen. Und der bringt mich zu einer meiner großen Neuentdeckungen der letzten Woche. Und zwar sind das die Womack Sisters. Das sind drei Schwestern mit den wohl krassesten Soul-Genen, die man sich so vorstellen kann. BG, Simani und Kucha Womack, das sind die Enkeltöchter des legendären Sam Cooke. Töchter der Soul- und R&B-Künstlerinnen Womack & Womack und die Nichten von Bobby Womack. Und ja, aufgewachsen sind die drei Künstlerinnen in London, Paris, Amsterdam, Thailand, auf den Bahamas und in Kenia. Ja, und diese ganzen Einflüsse, die fließen jetzt ein in die Musik, die bald erscheinen wird, auf ihrem Debütalbum. Und wir hören daraus schon mal eine Single, auf der erzählen die drei Schwestern aus ihrer jeweiligen Perspektive über den Hustle, mit dem Uber-Fahrer über die Runden kommen. Und so heißt dann auch der Track. Und zwar sind das die Womack Sisters mit Chauffeur.

Das waren zuerst die Womack Sisters mit Chauffeur und gleich danach Lady Ray mit Piece of Me. Und mit diesen großartigen Soul-Stimmen sind wir durch, liebe Leute. Ich wünsche euch viel, viel Spaß hier bei dem Programm auf BeidFM. Und ich freue mich natürlich, wenn wir uns in 2 Wochen wieder hören. Beat Repeat hieß die Show hier in der letzten Stunde auf BeidFM. Und am Mikrofon war ich für euch. Mein Name ist Benny Löhr.

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0: 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Es ist 19 Uhr.
3: Ihr hört 60 Minutes, Byte FM. Freut mich, dass ihr dabei seid. Ich bin Markus Schaper. Die Band White Denim aus Austin, Texas, die übernimmt den ersten musikalischen Beitrag.

Only a Fool von White Denim. White Denim, die gibt's jetzt seit 20 Jahren. Das neue Album ist das 13. Unter anderem deshalb trägt das Album als Titel die Nummer 13. Es gibt aber noch andere Gründe, erklärt Sänger, Gitarrist, Frontmann und Mastermind James Petrali. Er habe am 13. August Geburtstag und die Zahl 13 hat ja schließlich eine besondere Bedeutung, von den meisten ja als Unglückszahl gesehen. Auf der anderen Seite steht die 13 auch für Unabhängigkeit und Kreativität. Beide Seiten der 13 kennen sicher die meisten, auch James Petrali. Und ihm geht's beim Musikmachen um das Widerspiegeln von Lebenserfahrungen. Und auf 13 hat er das am konsequentesten getan. White Denim ist seit Corona weitgehend ein Solo-Projekt. Die Songs drehen sich also vor allem um seine Lebenserfahrungen. Dazu ist James Petrali ein dauerhungriger Musikaufsauger und liebt es, viele verschiedene Musikrichtungen in den White Denim Sound einzuladen. Funk, Rock, Dub, Soul, Karibik, Blues. Gibt keine Grenzen im Grunde. Tolles Album von White Denim. Nächstes Stück, Matchbook Baby. Bitteschön.

Ich glaube, alles, was ich im Leben gelernt habe, habe ich auf YouTube gelernt. Das sagt der Musiker Maxim Tschernig, den ihr eben mit seinem Solo-Herzensprojekt Zoomies gehört habt. Der Song Phantom Break war das. Maxim Tschernig ist eh noch in einigen anderen Bands dabei, spielt zudem liebend gern Schlagzeug in Punkbands und er ist bekennender Autodidakt. Wie ich ihn gerade schon zitiert habe, wohl auch was das Musikmachen betrifft, YouTube ist sein Zeuge. Vor einigen Jahren ist Maxim Tschernig nach Leipzig gezogen, findet die Musikszene dort sehr, sehr gut. Ein weiterer möglicher Grund könnte eine Band sein, die ihn stark geprägt hat und die kommt auch aus Leipzig. Es sind die Prinzen. Jawohl, mit 4 Jahren konnte Tschernig alle Prinzen-Songs auswendig. Die ostdeutschen Beach Boys, wie Maxim Tschernig sie nennt, haben seine Leidenschaft für Popharmonien entfacht. Und damit sind wir beim Zoomie-Sound angekommen. Der schwelt an den Schnittstellen so zu den folkigen Songs der Beatles, dem typischen Laurel Canyon-Sound, der in den 1960er, 1970ern in Kalifornien aufkam. Harmonisch weicher Folkrock und dazu hinterlässt Amerikaner seine Spuren im Zoomie-Sound. Ich finde Zoomies, das Debütalbum von Zoomies, ist ein ganz tolles Album. So, jetzt wisst ihr Bescheid. Nächster Song, Too Cool. Bitteschön.

In Montreal lernen sich ein Chilene, ein Neapolitaner und ein Katalane kennen. Die drei sind sich schnell grün und einig und gründen eine Band, nämlich die, die ihr eben gehört habt, By Perula. Debütalbum 2023 und jetzt warten wir nur noch bis Anfang Juni, da kommt das neue Album Something Out of Nothing. By Perula mögen Indie-Pop, 90er Indie-Rock und poetisches Songwriting, gern auch mal Streicherarrangements, die an Filmmusik erinnern. Ich freue mich also auf das Album, auf dem auch ein Song drauf ist, der auf Französisch gesungen wird und den hören wir uns jetzt an. Der heißt Quand vient le soir, By Perula. Bitteschön.

die britische Sängerin Catherine Priddy mit dem Song Hurricane von ihrem neuen Album, das heißt These Frightening Machines. Es ist ihr drittes Album, das hat für sie eine besondere persönliche Bedeutung. Entstanden ist These Frightening Machines innerhalb eines Jahres, und zwar in dem Jahr, als die Sängerin aus ihren 20er Lebensjahren in ihre 30er wechselt. Catherine Priddy beschreibt es so: Im Kern beschäftigt sich These Frightening Machines meiner Meinung nach mit der sich ständig verändernden Beziehung, die ich zu meinem Selbstverständnis als Frau, meinem Körper und meinem Platz in der Welt als 30-jährige Künstlerin habe. Die Songs seien zwar aus persönlichen Erfahrungen entstanden, die darin zum Ausdruck gebrachten Gefühle jedoch für viele nachvollziehbar, meint sie. Seine Lebenserfahrungen in Songs ausdrücken, davon hatten wir es zu Beginn dieser 60 Minutes bei James Petrulli von White Denim schon. In ihren Songs beschäftigt sich Catherine Priddy mit den vielfältigsten Gefühlszuständen von Verzweiflung, Sehnsucht und Lust, von Entfremdung und Verletzlichkeit, von Solidarität, Liebe, der Bedeutung von Beziehungen und dem Älterwerden. Ihr merkt, Catherine Priddy lag einiges auf dem Herzen. Musikalisch ist das neue Album vom folkigen Background der ersten beiden Alben etwas abgerückt und öffnet sich auch einem neuen Sound. These Frightening Machines, von diesem schönen Album, der nächste Song, der heißt Serious. Bitteschön.

In den Songs auf ihrem neuen Album Neon Summer Skin, das Anfang Juni kommt, wird Asnif Kokedjian aka Beduin sehr ähnliche Themen verarbeiten wie eben Catherine Pretty, Lebenserfahrungen. Die armenische Singer-Songwriterin, die in Syrien geboren ist und in den USA lebt, spielt Klavier, Trompete, Tuba und Ventilposaune. All das werden wir auf ihrem neuen Album hören. Ihr habt eben den Song Long Way to Fall gehört. Demnächst also mehr von der Künstlerin Beduin hier in 60 Minutes bei FM. Vom niederländischen Kollektiv Personal Trainer gibt's einen neuen Song. Neues drittes Album Human Assholes kommt im September. Der erste Song daraus ist dieser hier. Er heißt Punch Drunk Love. Bitteschön.

Olafur Mova aus Berlin, sonst MC und Sänger der Band GG Blow. Jetzt geht er auch den Weg des Solokünstlers, bewegt sich zwischen Indie Alternative und Elektropop. Von seinem kommenden Solo-Debütalbum eben seine Betrachtung des etwas verblichenen Selfie-Phänomens im Song Selfie at the Beach. Ihr hört 60 Minutes, Byte FM. Indie-Folk-Country-Singer-Songwriter Alex Amon aus Texas, den habe ich jetzt für euch. Mitte Juni kommt sein Debütalbum. Alex Amon zieht seinen Saft aus der kalifornischen Folk-Szene der 1970er und lässt daraus schöne Songs wie diesen werden. Diamonds.

Ice Age aus Dänemark. Nach 18 Jahren sind Ice Age ja fast schon Urgesteine am dänischen Indie-Rock-Strand. For Love of Grace and the Hereafter, so heißt das neue Album von Ice Age, kommt Ende des Monats, davon eben der Song Amber. 60 Minutes schlendert langsam Richtung Ausgangstür. Hinter der nächsten Tür erwartet euch Martin Böttcher mit Elektro Royal. 60 Minutes hört ihr immer samstags 19 Uhr bei DFM und schönerweise mittwochmorgens um 9 Uhr in der Wiederholung. Jetzt noch einer von Ice Age hinterher. Star heißt der Song. Demnächst mehr von den Dänen hier in 60 Minutes. Leute, macht's gut mit guter Musik. Ich bin Markus Schaper. Wir hören uns.

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1: Jawohl, meine lieben Freunde, jawohl, so sieht es nämlich einfach mal aus. Herzlich willkommen, 2 Stunden lang elektronische Tanzmusik. Das bleibt auch in dieser Folge nicht aus. Und vielleicht, wenn es mal nicht so gut läuft, kann ja sein, ne? Kann ja sein, dass irgendwas nicht so gut läuft. Dann diesen Track hier immer im Hinterkopf haben. Vielleicht dann auch nach vorne holen.
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Geboren in Dallas, dann nach Austin, dann nach L.A., dann nach Detroit, jetzt in Berlin. Und all das hört man in seiner Musik vielleicht auch wieder. Alex Wilcox hier ganz am Anfang von Electro Royale mit seinem Track Fuck That im Remix, im Catnap Remix. Das ist ein Track von seiner Identity Crisis EP. Da sind jetzt nochmal Remixe veröffentlicht. Herzlich willkommen nochmal zu Electro Royale. Wie immer geht es hin und her, vor und zurück, auf und nieder, langsam und schnell zur Sache. Ich habe heute allerdings, muss ich sagen, einige extreme Tracks dabei. Das hat so ein bisschen damit zu tun, vor zwei Wochen, vielleicht habt ihr es mitbekommen, gab es hier so eine Elektro-Punk, Elektro-Clash-Spezialausgabe, weil wir da gerade 50 Jahre Punk bei BYTE.FM gefeiert hatten. Und irgendwie kam diese Spezialausgabe von Electro Royale ziemlich gut an. Ich nehme an, weil die Musik so intensiv, so energisch war. Und vielleicht rettet man so ein bisschen davon, von dieser Grundstimmung auch hier so insgesamt in diese Show. Ich will jetzt nicht sagen, dass Electro Royale neu erfunden wird, aber so ab und zu mal an den Stellschrauben zu drehen, vielleicht keine schlechte Idee, oder? Dieser erste Track, auf jeden Fall schon mal ein guter Hinweis, so in diese Richtung. Und auch der zweite ist ein bisschen extremer.

Hits Like This von Carl B. von seiner Twilight EP. Und wenn mich nicht alles täuscht, ist es so eine Art Pastiche oder Reminiszenz in Richtung Yazoo und ihren Hit Situation. Kann man sich daran noch erinnern? Genau, diese komische Synthi-Sequenz hier in diesem Hits Like This Track. Meiner Ansicht nach war die da irgendwie drin. So, jetzt vollziehen wir eine 180-Grad-Wendung und hören einen der deepen Tracks von Extrawelt. Es gibt Neues von Extrawelt. Es gibt da so ein paar Bands, Projekte, die ich irgendwie im Laufe der Jahre und Jahrhunderte liebgewonnen habe, in denen ich Elektro ja schon mache, und Extrawelt gehören definitiv dazu. Irgendwas in deren Sound spricht mich an. Und ja, auch auf dieser neuen EP finde ich gute Sounds zu finden.

rauskommt von Extra Welt. Better Maker wird sie heißen. Und darauf unter anderem dieser Track hier zu finden. Popcorn Forever gehört bei Elektroreal auf BytefM. Pro 179, ja, muss ja jeder selber wissen, wie er sich nennt oder wie sie sich nennt. Der Tracktitel allerdings von Pro 179, den finde ich richtig gut. You can't be lonely with a 303. Die 303, die Roland 303, legendäre Bass-Synthesizer, damit konnte man gute Basslinien eigentlich bauen, war eigentlich mal ursprünglich gedacht für so einsame Japaner, die keine Band zusammenbekommen und einen Bassspieler brauchen, dann konnte man sich da eben so einen Bass einstellen. Wenn man aber die Knöpfe und Einstellungen über Gebühr hinaus beansprucht hat, also einfach gegen vielleicht das, was in der Gebrauchsanweisung so drin stand, verwendet hat, dann kamen da seltsame Sounds raus aus dieser 303. Acid House ist daraus entstanden und das wird auch so ein kleines bisschen, aber auf eine ruhige Art und Weise in diesem Track hier gefeiert von Pro 179. 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

80 BPM, 80 BPM, wunderschöner Track vom Album Love Language von Hover, so sage ich immer, man könnte auch sagen H-O-V-R, vier Großbuchstaben. Dahinter steckt Nikki, Non-Binary Artist. Hover, neues Album, Love Language, sehr schön. Hover gerade berichtet von queerfeindlichen Angriffen unter einem DJ-Set, jede Menge Kommentare. Das Label Stil vor Talent von Oliver Kuletzki, wo Hover Sachen veröffentlicht, Musik veröffentlicht, auch dieses Love Language Album, hat sich daraufhin sogar von dem einen oder anderen Künstler, der ebenfalls da kommentiert hat, beziehungsweise geliked hat, getrennt. Ja, keine Toleranz, sagt Oliver Kuletzki, und das ist auch richtig so. Gleichzeitig durch diese ganze Aktion ist Hover nochmal sichtbarer geworden, noch mehr Angriffe, aber das geht natürlich gar nicht. Schon gar nicht, wenn man in der elektronischen Musik unterwegs ist, sollte man eigentlich wissen, das ist Musik, House Music, die aus einer schwarzen und hispanischen queeren Szene kommt. Wer denkt, der kann die Wurzeln da einfach vernachlässigen, der liegt wahrscheinlich völlig falsch, sollte sich vielleicht ein völlig anderes Betätigungsfeld suchen. Meine Meinung zum Thema. Wir hören noch einen zweiten Track von diesem Love Language Album von Hover.

Over mit What We Have Is Now. Was ist ein Cirandero? Muss ich auch erst nachgucken. Ein Cirandero ist ein Sänger, aber nicht irgendein Sänger, sondern ein Sänger im brasilianischen Kreistanz Cirando. Aha, also da scheint es so einen Tanz zu geben, wo man immer im Kreis zusammen tanzt. Und in diesem Kreis offensichtlich auch Sänger zu finden. Die Ciranderos oder Ciranderas. Der folgende Track, der heißt aber Cirandero. Und ich glaube, dass diese Phrase, die da drin immer wiederholt wird, dass das so ciranderisch ist, wenn man es mal so sagen kann. Der Track stammt von Low Topic.

Schöner gemeinsamer Track von Locust Suicide und Zimmer. The Night heißt er. Ist auf dem, meiner Ansicht nach, neuen Label namens Esmi Momento gerade erschienen. Keine Ahnung, was das schon wieder für ein Label ist. Vielleicht ein Unterlabel von irgendwas Bekanntem. So oder so, der Sound natürlich auch ein bisschen bekannt. Typischer Locust Suicide Sound. Bisschen Darkwave, bisschen EBM. Wie immer, gut. Ja. Locust Suicide gehören sicherlich auch zu meinen Favorites hier bei Elektro Royal. Ein Track, den ich immer mal wieder raushole, wenn ich so ein bisschen Lust habe auf Breakbeats und gleichzeitig Atmosphäre, Siesta von B-Cyril. Weiß immer nicht, ob ich ihn richtig ausspreche oder sie. B-Cyril. Aber der Track, wir hören ihn ja schon, natürlich Hammer.

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1: Schöner Track, oder? Der hoffentlich aber nicht dazu geführt hat, dass alle jetzt in der Siesta sind. Die Siesta ist ja ein Mittagsschlaf, aber mittags, ja, es sei denn, ihr hört diese Sendung nochmal aus dem Archiv, aber mittags ist ja jetzt gerade gar nicht. Was aber jetzt ist es Zeit für den Elektro-Royal-Klassiker. Normalerweise werden ja da so richtige Banger gespielt, meistens Tracks, die irgendwie was ganz Besonderes haben. Da wiederum passt dieser Track rein, aber er ist kein Banger, er ist eine ganz ruhige Nummer. Er ist 16 Jahre alt, stammt aus dem Jahr 2010. Nicolas Jaar hat ihn damals gemacht. Wie kriege ich jetzt die Kurve? Weil das ist eine Art, ein Remix, glaube ich, ist zu wenig gesagt. Es ist ein Rework, komplett umgearbeitet. Und zwar mit Musik von einem durchaus problematischen Künstler, der aber zurzeit gerade wieder in aller Munde ist. Deshalb habe ich diesen Track auch rausgesucht. Es geht um Michael Jackson. Ist ja schon eine Frechheit, ne? Diese Michael Jackson, dieses Biopic, was da gerade in die Kinos gekommen ist, dass dort von den Missbrauchsvorwürfen gegen Michael Jackson gar nicht die Rede ist. Muss man erstmal hinbekommen, einen Film zu machen über ihn und dann sowas komplett zu verschweigen, ja. Also sogar, dass es Vorwürfe gab, ohne vielleicht da irgendeine Schuld zuzugeben oder so. Ich meine, es bleibt ja nach wie vor so, dass Michael Jackson nicht verurteilt worden ist. Trotzdem diese ganzen Geschichten, also ich glaube den anderen. Ich glaube nicht Michael Jackson. Jetzt kann man ihn natürlich nicht mehr fragen. Nicolas Jaar jedenfalls hat sich den großen Hit von Michael Jackson, Billie Jean, vorgenommen und 2010 da eine ganz eigene Version draus gemacht. Das kann theoretisch nur schief gehen. In diesem Fall ging es aber super. Und woran lag das? Vor allem daran, dass Nicolas Jaar das weggelassen hat, wofür dieser Track eigentlich berühmt gewesen ist, nämlich die Basslinie. Michael Jacksons Billie Jean ohne Basslinie, geht das überhaupt? Ja, das ist ein völlig anderer Track. Es klingt eher so, als wenn Michael Jackson aus dem Jenseits nochmal so ein paar Geisterstimmen erklingen lässt.
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Aus dem Jahr 2010, da kam dieses Rework, ziemlich überraschend, Nicolas Jaar. Damals dachte man noch, dass Nicolas Jaar so eine Art James Blake werden würde, hat sich aber dann in eine völlig andere Richtung entwickelt. Aber er hat zum ersten Mal oder zum Anfang mit solchen Reworks auf sich aufmerksam gemacht von bekannten Tracks, aus denen er was ganz anderes hergestellt hat. Billie Jean im Nicolas Jaar Rework, der Elektro-Royal-Klassiker. So, weil wir jetzt schon bei, ich meine, wir sind fast eine Stunde drin in der Sendung und es hat sich so ein bisschen rauskristallisiert, dass ich eigentlich vor allem so Tracks spiele, auf die ich gerade Lust habe, auch etwas älteres Zeug. Und da passt vielleicht noch ganz gut rein, dass es noch eine Version von Mittekills Wasser oder Wodka gibt. Da sind ja gerade neue Remixe veröffentlicht worden, die 2026er Remixe, die alle gut sind. Es gibt sogar eine Punk-Version dieses Tracks. Das ist der Hit von Mittekill und ich würde ihm so wünschen, dass er damit nochmal so einen richtig großen Durchbruch hat, dass irgendwie so ein TikTok-Moment oder so Mittekill so ganz nach oben spült. Vorausgesetzt, er selber möchte das, Friedrich Greiling. Aber bis es soweit ist, hören wir nochmal einen dieser neuen Remixe, den Konstantin Lohnes Remix, Wasser oder Wodka 2026.

Herrlich. Nee, wirklich herrlich. Auch beim 100. beim 1000. Mal hören. Wasser oder Wodka. Vielleicht eine der größten Hymnen, die aus Deutschland so gekommen sind und die dieses wunderbare Zusammenspiel von Alkohol und Dancefloor irgendwie beschreiben. Ich weiß, Alkohol ist eine gefährliche Sache. Ich habe auch schon Freunde, Bekannte, Familienmitglieder an den Alkohol verloren. Aber ja, trotzdem natürlich die Wirkung manchmal, ja, verheerend, manchmal auch sehr, sehr schön. Wasser oder Wodka, der Konstantin Lohnes Remix von Mitte Kill hier bei Elektro Royal. Mhm. Was ist eigentlich Gott? Wer ist Gott? Marc Romboy sagt, Music is God.

0: Kronboy mit Music is God kommt demnächst erst raus auf so einer EP vom Label Code QR von Laurent Garnier. Ich gucke auf die Uhr, stell fest, die erste Stunde, ich habe überzogen. Der Jingle hätte viel früher kommen müssen, mindestens 3 Minuten früher, 4 sogar.
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0: Hallo und herzlich willkommen nochmal, zweite Stunde von Elektro Royal. Naja, wenn ich auf die Uhr gucke, nur noch 56 Minuten, 4 Minuten schon verplempert. Wahrscheinlich, weil ich wieder so viel geredet habe. Und ich rede ja auch jetzt noch ein bisschen mehr. War es die vorvorletzte Folge von Elektro Royal? Ich glaube, ja. Ich habe was vom Micronaut gespielt, von seinem neuen Album, und habe irgendwie gesagt, dass mich an diesen Sounds etwas erinnert, an jemand anderen, und dann noch so einen flapsigen Spruch hinterher gemacht. Naja, besser gut geklaut als schlecht selber gemacht. War natürlich witzig gemeint. Irgendjemand hat das dem Micronaut gesteckt. Und der hat sich dann bei mir gemeldet und meinte, ach, das ist ja interessant, könnte ich das mal hören. Er fand es aber witzig und meinte, genau wegen solcher Sprüche würde man eigentlich diese Sendung hören. Und ich habe ihm dann auch nochmal versichert, ich würde seine Musik hier ja nicht spielen, wenn ich sie nicht für gut befinden würde. Und genau so ist es. Und weil es eben ein ganzes Album ist, was der Micronaut da veröffentlicht hat, ja, dann hören wir doch noch einen Track davon, ne? Hier ist ein Track namens Erwin. Auch ein schöner Name.
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Nach wie vor ein sehr schönes Album, Kompass von The Micronaut, daraus dieser Track hier namens Erwin. Dieses Album ist übrigens beim Nor-Label erschienen und ich habe gerade mal geguckt, vorhin habe ich einen Track gespielt, ihr erinnert euch vielleicht an diesen brasilianischen Kreissänger Cirandeiro von Low Topic und auch der Low Topic, veröffentlicht seine Sachen bei Nor Records. Offensichtlich ein gutes Label, oder? Sonst würde ja da nicht so eine Musik kommen. Wollen wir noch einen zweiten Track vom Micronaut hören? Aber gerne doch.

Ich finde den irgendwie gut, diesen Track. Der hat sowas Hymnenartiges. Er heißt auch fast ein bisschen so Tribal Mantra. Das Mantra der Stämme. Das stämmische Mantra stammt von Black Bombo. Wer ist denn Black Bombo jetzt schon wieder? Ein Produzent aus der italienischen Schweiz, glaube ich. Italo-Swiss DJ and Producer. So habe ich es nachgelesen. Kannte ihn vorher nicht. Das Ganze hier, der Dolby Tale Remix von Tribal Mantra. Ich weiß nicht, ob man jetzt sagen kann, wir bleiben in der Region. Eigentlich gehen wir hunderte von Kilometern weiter, aber wir bleiben so im Italischen oder manche von uns sagen auch im Italienischen. In Neapel, da lebt ein Produzent namens Marco Florio und der hat einen auch ganz guten Track gemacht, wo so schön mit den Melodini-Bögen gespielt wird. Kleine Töne kommen irgendwann dazu und haben mir zumindest sehr, sehr gute Laune verschafft, obwohl der Track einen Titel trägt, der gar nicht so gut gelaunt daherkommt. Der heißt nämlich Bite the Bullet. Und das bedeutet, glaube ich, so viel wie, ja, du kriegst einen Schuss ab, ne? Sowas in der Art. Oder du musst halt die Pille schlucken. Glaube ich. Ja, aber nagelt mich da bitte nicht fest.

0: Bite the Bullet von Marco Florio. Futter für all diese Open-Air-Veranstaltungen, diese Open-Air-Raves, die legalen und illegalen, die genehmigten und ungenehmigten, die spontanen und die weit im Voraus geplanten, würde ich behaupten, da funktioniert der Track vielleicht am besten. Wenn es so ein bisschen sonnig ist, wenn gute Laune herrscht und ja, gute Laune, natürlich immer wichtig. Wisst ihr noch, gute Laune, altes Mantra von Sven Väth, wann hat er das damals gesagt? Aber so hat sich das damals angehört, ne?
1: Ja, unser Motto für heute Abend ist, gute Laune, Leute, gute Laune.
0: Und jetzt hier. Lang ist's her, was macht Sven Väth eigentlich heute, habe ich mich gefragt. Und ein bisschen geguckt, ja, er ist nach wie vor unterwegs, Ibiza, Brasilien, England, natürlich in Deutschland unterwegs und legt da auf, aber ja, nicht mehr so oft oder nicht mehr jeden Tag, hat er wahrscheinlich früher auch nicht gemacht, aber auch nicht mehr jede Woche, schafft man vielleicht in dem Alter auch nicht mehr, ne? Ansonsten, er hat irgendwie ein neues Terminal in Frankfurt, am Frankfurter Flughafen eingeweiht, habe ich gelesen, dann sind Sachen von ihm neu erschienen, ja, die auf einmal als Jazz daherkommen, weiß nicht, was dahinter steckt, vielleicht so die Idee, man rettet sich nochmal so ein bisschen in die ernste Musik, kann ich aber nicht genau sagen. Und sein letztes großes Studioalbum, ja, 2022 veröffentlicht, Katharsis. Ich habe da einen Track rausgesucht oder den Track, den ich davon nach wie vor am besten finde. Und zwar We Are Sven Väth.

tatsächlich ein spontaner Einfall von mir, sowohl das mit dem Gute Laune als auch mit diesem We Are Track. Das war eigentlich überhaupt nicht vorgesehen, aber manchmal ergibt sich das so aus den Gedanken, die sich während des Sprechens hier am Mikrofon verformen. Da bildet sich dann die Sendung oder sie bildet sich um. Ich erzähle ja oft, woher Leute so kommen, DJs und Produzenten. Erzähle auch oft, warum ich das mache, weil es manchmal die einfachste Art ist, etwas über jemanden zu erzählen, über den man gar nicht so viel weiß. Ich meine, das spielt natürlich total mit Vorurteilen. Wenn ich zum Beispiel sage, jemand kommt hier aus Italien, Neapel oder so, dann hat man zumindest ein Bild, ach ja, okay, vielleicht klingt er so. Und dann klingt er so oder vielleicht klingt er auch nicht so, vielleicht klingt er völlig anders. Aber Namen und auch Länder sind Nachrichten, habe ich mal gelernt in der Journalistenausbildung. Jetzt macht es uns der folgende Künstler extrem einfach. Er heißt nämlich, oder er nennt sich Off Norway, weil er tatsächlich aus Norwegen kommt, aus Oslo und den Track, den wir hören, I Love You. Ist auch nicht so schwer, da irgendwas rein zu interpretieren, oder? Eine Art Liebeserklärung. Das heißt eine Art. I love you.

Norway, I love you. Ihr wisst es ja, ich bin nicht mehr 20. Das heißt, ich habe relativ viel Musik aus den letzten Jahren und Jahrhunderten im Kopf und musste hier ganz kurz überlegen, I love you, woran erinnert mich das? Wo hat er das her, dieser Off Norway? Und tja, ich bin mir ziemlich sicher, dass er es aus dem gleichnamigen Track von Yellow geklaut hat. I love you. Von deren dritten Album You Gotta Say Yes to Another Excess. Die Älteren unter uns werden sich vielleicht wirklich erinnern. I Love You, damals ein richtig kleiner Hit. Bin mir nicht sicher, ob das hier gesampled war in diesem Track oder ob es einfach in genau der gleichen Art und Weise einfach nachträglich eingesungen und eingespielt wurde und dann wie ein Sample behandelt wurde. Ich glaube, dass letzteres der Fall ist. Ist vielleicht auch billiger. Wobei ich nicht weiß, wie Yellow so mit ihrer Musik und der Lizenzierung ihrer Samples so umgehen. Wahrscheinlich ist das eh inzwischen alles ein automatisierter Prozess und man hat da gar nicht mehr mit den Künstlern, KünstlerInnen direkt zu tun, sondern muss da einfach direkt was abdrücken oder man singt es halt selber ein. Ich meine, die Phrase I love you, die ist wahrscheinlich nicht irgendwie geschützt. Ihr hört Elektro Real auf Byte FM. Uns bleiben noch 20 Minuten in dieser Show und ich wollte eigentlich nochmal ein bisschen aufdrehen. Hier ist ein Track namens Still Human von Kendall und Andy.

Der Visionär aus Italien, schreibt er extra dahinter, IT, ne, damit man ihn von anderen Visionären unterscheiden kann. Hier mit einem aber guten Track, How to Trust. Ihr wisst es ja, die Love Parade, die gibt es nicht mehr, aus guten Gründen. Aber es gibt eine Nachfolgeveranstaltung seit einigen Jahren, Rave the Planet. Rave the Planet 2026 am 15. August in Berlin, auf genau dieser Strecke da, Straße des 17. Juni. So rund um die Siegessäule. Und natürlich gibt es auch wieder eine Compilation dazu, die Dr. Motte herausgegeben hat. Macht er ja inzwischen sehr clever das Ganze. Oh, was heißt inzwischen? Hat er ja wahrscheinlich schon immer clever gemacht. Zwischendurch gab es vielleicht mal so eine Durststrecke. Aber vor allem auf sich selbst aufmerksam zu machen, dazu ist Rave the Planet, glaube ich, auch gut da. Naja, diese Compilation, zum Glück nicht nur Tracks von ihm darauf zu finden, sondern, ja, der einzige Track, der mir darauf gefallen hat, der stammt von Lucille Cordova, auch wenn ihr Name in eine andere Richtung zeigt. Sie ist in Südfrankreich zu Hause, in Montpellier, macht relativ harten Techno und ihr Track auf dieser Compilation, Closer.

Okay, ab hier nur noch stumpfes Geballer, Lucille Cordova. Electro Royale hier auf Byte FM ist so gut wie vorbei. Ein Track habe ich noch, aber muss mich jetzt hier leider schon verabschieden. War doch wieder eine ganz gute Show, oder? Nächste Woche geht's weiter, da gibt's mehr vom Guten. Wenn ihr noch mehr anderes Gutes hören wollt, ja, gute Gelegenheit, hier einfach dabei zu bleiben bei Byte FM. Programm ist ja auch hervorragend außerhalb von Electro Royale. Mein Name ist Martin Böttcher. Wie immer sage ich vielen Dank fürs Zuhören. Ohne euch wäre das alles hier nichts. Macht's gut. Bis dann.

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2: Einen wunderschönen guten Abend, herzlich willkommen zur Duftorgel Nummer 191. Es ist Mai, die Balkontür steht offen und ich konnte beim Vorbereiten dieser Sendung mehrfach nicht unterscheiden, ob die Vögel aus Calibers neuem Album kommen oder durch meine geöffnete Balkontür hereinrauschen. Wir fangen heute wirklich sehr entspannt an mit Caliber. Dazu gleich mehr. Kurzer Fahrplan, wir reisen von Belfast kurz ins Vaporwave Einkaufszentrum, weiter nach München, hinunter nach Sao Paulo, durch Bristol und London und kurz in die Sesamstraße von 1975. Eine Stunde mit Atmo, Bass, Skits und einer Mülltonne. Am Mikrofon begrüßt euch der Kurator unbestellter Vogelstimmen. Mein Name ist Lars Seelink.

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Und wer hier öfter zuhört, weiß, dass ich ein großer Bewunderer von Calabar bin. Und wer hier noch öfter und vor allem länger zuhört, weiß auch, dass ich Musik liebe, in der eine Atmo eingebaut ist. Also Umgebungsgeräusche wie Vögel, Regen, alles, was nicht zum Instrumentarium gehört. Calabar hat jetzt sein neues Album veröffentlicht, Trickle More Sea. Und das wird in der Promotion als sein persönlichstes Album beschrieben. Gut, das wird über sehr viele Alben gesagt und vor allem von vielen Plattenlabels. Was hier aber tatsächlich persönlich ist, sind ironischerweise drei Dinge. Erstens, das ist das erste Calabar-Album, das ich mir ganz bewusst nicht auf Vinyl gekauft habe, sondern digital. Zweitens, in fast jedem Track auf Trickle More Sea ist irgendwo eine frühlingshafte Atmo eingebaut. Vögel zwitschern überall. Und dann, drittens, die eigentliche Sensation, kein einziger Drum and Bass Beat. Das Album ist beatless, ohne einen Drum und ohne eine Bass. Es rauscht analog warm im Hintergrund und Calabar singt selbst. Und wenn Calabar schon kein Drum and Bass mehr macht, dann schauen wir bei jemandem vorbei, der auch schon vor fast 20 Jahren Drum and Bass Beats gebaut hat. Synchro.

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Caliber macht kurz eine Drum-and-Bass-Pause und da steppt sich Synchro rein mit etwas, das mit Drum-and-Bass zu tun hat, aber bewusst nicht Drum-and-Bass heißen will. Off Paradise ist ein britisches Label aus Manchester, gegründet 2016 von Paul Patterson und Lauren Thomas, die zusammen unter dem Namen Silent Era selbst produzieren und seit knapp 10 Jahren konsequent eine Linie zwischen Drum-and-Bass, Jungle, Trip-Hop und Dub-Techno halten. Auf diesem Label erscheint jetzt die Debüt-EP eines neuen Duos, Synchro und Tom Jermay, North Star. 5 Tracks, Synchro mit bürgerlichen Namen Joe McBride, ist Mitbegründer von SK1 Records und einer dieser UK-Bass-Veteranen, die sich noch erinnern, wie es klang, bevor alle Subgenres ihre eigenen Tags bekamen. Tom Jermay ist der zweite Name, ein Komponist und Sounddesigner, der seine eigenen EPs auf dem Label Intercept hatte. Beide bewegen sich in dieser hypnotischen, leicht verlorenen Bass-Tradition, die aus dem 90er-Material schöpft und überhaupt gar nicht retro klingt. North Star war der Titeltrack. Wir machen weiter mit einem anderen Veteranen, Sim.

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Ich hatte ja angekündigt, dass wir nach Kelleber, der ja gerade sein Drum and Bass vermutlich vorübergehend eingemottet hat, bei jemandem vorbeischauen, der schon vor über einem Vierteljahrhundert sehr leise und sehr zarte Bässe ohne Drums gebaut hatte. Sim ist sein Künstlername, Simon Valley, sein bürgerlicher. Und Service Pack ist die EP, die er 1999 auf Delsin aus den Niederlanden herausgebracht hat. Das ist im Kontext der damaligen Warp-IDM-Welle entstanden, also FX Twin, Boards of Canada, dieser ganze Zirkel. Aber Sim hat immer eine eigene Tonalität gehabt, tiefer angesetzt im Sub-Register und Impuls. Shift, der Track, den wir gerade gehört haben, ist ein gutes Beispiel dafür. 4 Minuten 20, eine warme Sub-Bass-Schwelle, knackende Drum-Programmierung, schwebende Pads und das alles mit einer fast tröstlichen Geduld. Delsin hat die Sachen vor ein paar Jahren neu aufgelegt, was die Frage aufwirft, ob Sim heute wieder produziert und ob Simon Valley komplett mit seiner Tagesrolle beschäftigt ist. Denn der Mann ist heute, soweit man das im Netz recherchieren kann, Justiziar bei einem Streaming-Riesen.

0: Ihr hört die Duftorgel auf Byte FM. Bei der nächsten Produktion gibt es keine große Geste, keinen Aufbau, keinen Drop, sondern eine vorsichtige Tonsetzung, die eher danach klingt, als hätte jemand auf der Bettkante etwas in ein Mikrofon gesungen. Die Produktion ist trocken und nah und gleichzeitig schwebend mit feinen, ja, fast zerbrechlichen Synth-Texturen, und ich habe ja ein Faible für genau diesen Sound, veröffentlicht auf 11010010.global, dem Leipziger Label, das auch Hallboy beherbergt, gemastert wieder bei Prismic Sound von Chase Richman. Jaguar selbst sitzt zwischen den Genres, irgendwo zwischen Bedroom, Folk, Ambient, Pop und einer Linie, die man mit Gewalt Burlesque nennen könnte, was Jaguar aber elegant gar nicht erst behauptet. Why yo? Fragezeichen, so heißt der Track, die kürzeste Frage, die in dieser Sendung gestellt wird und auch die offenste. Why yo? Where you? Why? Wyoming? Bleibt offen. Was nicht offen bleibt, dass das hier eine eigenartig schwebende Angelegenheit ist, irgendwo zwischen Bedroom Pop, Ambient und einer leise schmerzenden Melodieführung. Interessante Veröffentlichung. Jaguar, why yo?
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Die Duftorgel auf Byte FM. 9MS aus München bauen Schichten von komprimierten Drums fast schon Dancehall trocken und erzeugen weite, stereo-verfremdete Klangräume. Es schwingt etwas im wörtlichsten Sinne, denn das aktuelle Album Lunch ist auf einem Pendel aufgebaut, dessen Bewegung über ein Gyroskop in Steuerspannung umgewandelt werden. Das ist halb Maschinenphilosophie, halb Zen-Übung. Mimo ist eine der ruhigeren Nummern, ein gemächlicher Puls, ein perkussiver Resonator, der dem Beat eine fast harmonisch-tonale Färbung gibt und darüber dann sehr feine, fast unsichtbare elektronische Texturen. Das hat etwas von Trip-Hop, etwas von Krautrock, etwas von Dub, ohne sich für eines davon zu entscheiden. Squammer Records veröffentlicht das, ein Münchner Label, das seit Jahren ein Faible dafür hat, Musik zu pressen, die nicht ganz weiß, wohin sie gehört. Schöne Platte, 9MS Mimo vom neuen Album Lunch.

0: Die Duftorgel auf Byte FM. Wir machen mal einen Break. Im Hip-Hop gibt es seit den späten 80ern eine Tradition des Skits, also der kurzen Zwischenmoderation, die ein Album gliedern soll. Bei De La Soul waren das Mini-Hörspiele, bei Wu-Tang Clan Schwertkampf-Samples, bei aktuellen Sachen oft Sprachnachrichten oder Kassettenfragmente. Schubidubi aus Kassel und Magdeburg, Mitglied der Hallenbande und von Hopfen und Styles, hat auf seinem aktuellen Album Raigeki mehrere dieser Skits, die auch ganz gut hintereinander passen. Drei kleine Inseln im Programm, kein großer Aufbau, kein großer Refrain, nur Sound und Sprache als Atemraum zwischen den Bassgebilden, die heute noch kommen. Drei Skits am Stück, Schubidubi und Attrappe.
1: Mein Vater sagte immer wieder, ja, die Bibel ist Gottes Wort. Ja, wer ist Gott? Ich bin mein eigener Gott. Und jetzt wollte ich mal dem Gott zeigen, wer der Willi ist. Und da bin ich zum Pfarrer gegangen. Sag ich, Pfarrer, ich will gerne Bibel. Er gab mir eine. Und ich habe, weil ich ja viel in der Arrestzelle war, und in der Arrestzelle kriegst du nichts zu lesen außer die Bibel, habe ich Tabak reingestopft in die Bibel. Und habe dann die Bibel mitgenommen in die Arrestzelle. Hab den Tabak rausgeholt und sagte, so Gott, jetzt zeige ich dir mal, wer der Willi ist. Hab die erste Seite rausgerissen. Hab die Seite vorne hinten gelesen. Hab vier Teile draus gemacht. Hab die ersten vier Zigaretten gedreht. Und im Laufe von 6, 7 Jahren habe ich das komplett Alte Testament durchgeraucht. Und so kam ich bis zum Neuen Testament, Matthäus 5.

0: 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Und ich habe vorhin schon kurz über Skits geredet, also diese kleinen Zwischenstücke auf Hip-Hop-Alben. Es lohnt sich, das hier nochmal kurz aufzugreifen, weil das Format eine erstaunlich lange Tradition hat. 1975 ist beim Label Sesame Street Records eine Schallplatte erschienen, Bert and Ernie Sing-Along, also ein Mitsing-Album mit den beiden bekannten Mitbewohnern aus der Sesamstraße. Auf dieser Platte gibt es einen kurzen Beitrag von Oscar the Grouch, der grünen Mülltonnenfigur. Und dieser Beitrag heißt I'll Give You a Song. Die kleine Hörspielszene geht so. Bert und Ernie singen im Badezimmer. Oscar wird vom Lärm gestört, lässt sich aber überreden, auch was beizusteuern und liefert dann genau diesen Song, der inhaltlich vor allem aus der Bitte besteht, alle anderen mögen jetzt bitte schweigen. Ein Skit avant la lettre.
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0: 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René Pawlowitz, geboren 1975 in Frankfurt an der Oder, aufgewachsen in Schwedt, fuhr in den frühen 90ern regelmäßig die 100 Kilometer nach Berlin, um in einem Plattenladen namens Hardwax die neuesten Importe zu kaufen. Heute steht er dort selber hinter der Theke neben Marcel Detmann und anderen. Seine Diskografie ist gigantisch mit Pseudonymen wie Shad, AQD, Head High, The Panamax Project und WK7. Alle für die unterschiedlichsten Spielarten von Techno, House und Bass. Wax ist die dubbigste Linie, eine seit 2007 laufende White-Label-Serie, deren Veröffentlichungen einem strengen Nummernsystem folgen, von Wax 100001 bis Wax 90009 von 2024 und jetzt im April 2026 der jüngste Eintrag, schlicht 11110. Zwei Tracks, beide unbenannt, beide so gemacht, dass man sie auf einem ordentlichen Soundsystem ein bisschen länger spielen kann. Pawlowitz erzählt in Interviews, er sei zum Dubtechno gekommen, weil Hardwax ihm in den 90ern eine Basic Channel Platte unaufgefordert in die Bestellung gelegt hatte. Die Spur dieser Geste ist hier deutlich zu hören. Wax Nummer 11110.

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Fake Two Piece ist ein portugiesisches Duo und im englischen Sportartikel spreche ja eigentlich sowas wie ein Trainingsanzug, der so tut, als wäre er zwei Teile, in Wahrheit aber nur eins ist. Eine kleine alltägliche Lüge, die man trägt. Der Name passt zur Musik, die ähnlich funktioniert. Was wie ein Beat klingt, ist eigentlich eine Nahtstelle. Was wie ein Drop wirkt, ist eine kleine Verschiebung. Machinist ist eine knapp vierminütige Studie in dieser Methode, halb Dubstep, halb Halftime mit einer mechanischen Präzision. Veröffentlicht auf Vail, einem der vielen kleinen Labels, die in der europäischen Bassszene gerade die Standards setzen. Fake Two Piece. Was es auszeichnet, ist eine gekonnte Mischung aus Schwere und Leichtigkeit. Schöner Track, Fake Two Piece, Machinist.

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Und damit kommen wir mal kurz voreilig auf die Uhr gelinst zum wahrscheinlich vorletzten Stück des Abends. Es gibt ja diese Tracks, die rauschen so an einem vorbei, weil sie nicht stehen bleiben wollen. Und es gibt die anderen, vor denen sich plötzlich ein Raum öffnet, in den man gar nicht eintreten wollte und dann doch sehr, sehr lange drin bleibt. Ist mir neulich in der letzten Sendung auch so passiert. Cool de Sac von Yusu ist genauso ein Raum. Yusu, chinesische Musikerin, DJ und nebenbei auch Köchin, hat lange in Vancouver gelebt und ist jetzt nach London gezogen. Foundry heißt das zweite Album, gerade erst erschienen, und der Titel passt. Foundry, also eine Schmiede, ist ein Ort, an dem Material zusammenkommt, in Hitze versetzt und in eine neue Form gebracht wird. Knapp 5 Minuten, dubbig, sonnig, eine pulsierende Bassfigur. Yusu, cool.

Ein kurzer Blick auf meine Vaporwave-Uhr, die seit 1992 konsequent 13.37 Uhr anzeigt, sagt mir, dass wir am Ende dieser Sendung angekommen sind. Wir waren heute in Belfast, kurz im Einkaufszentrum, das es eigentlich gar nicht mehr gibt, in München bei einem Pendel, in Sao Paulo, in Bristol und London, kurz in der Sesamstraße von 1975 und landen jetzt in einer Sackgasse in London, die auch gar keine ist. Vielen Dank fürs Zuhören, vielen Dank wie immer an all die wunderbaren Musikerinnen und Musiker für ihre ohrenverzaubernde Musik. Gleich kommt Heimspiel mit Jackson Irvine oder wenn ihr in Wiederholung dabei seid, dann ist es gleich 2 Uhr nachts und es folgt Verstärker. Am Mikrofon verabschiedet sich Lars Sieling. Ich freue mich wie immer über Kommentare, wenn ihr mögt. Ich schaue jetzt die tolle Serie Privilege weiter. Die nächste Duftorgel gibt's in 4 Wochen. Gute Nacht, bis bald. Tschüss.

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2: Und hier im Nachtprogramm auf Byte FM gibt es jetzt weiter mit der Sendung Femtronica und einem einstündigen DJ-Set von Bushfire. Darin treffen polyrhythmische Afro-Grooves auf pumpende House-Vibes. Mein Name ist Timo Grimm. Ich wünsche euch jetzt gute Unterhaltung, nicht nur die nächste Stunde lang, sondern die ganze Nacht hier auf Byte FM. Kommt gut durch!

Gut gebrüllt hier am Anfang der heutigen Show, das war gerade Diamanda Galas, die altehrwürdige Gothic-Opern-Chanteuse, die seit, glaube ich, über 40 Jahren Platten veröffentlicht, mit ganz schön herausfordernden Epen über Schmerz, Tod, Blut, HIV und alles Mögliche. Das hier stammt von ihrem 88er-Album You Must Be Certain of the Devil, das letztes Jahr remastered nochmal rauskam. Der Gospel-Klassiker Swing Low, Sweet Sherry-O in einer etwas anderen Fassung. Davor Marianne Faithfull, auch schon in den ewigen Jagdgründen, genauso wie Edgar Allan Poe, dem Hal Wilner, der All-Star-Produzenten-Guru, hier ein Album widmete, das heißt Closed on Account of Rabies, Poems and Tales of Edgar Allan Poe. 1997 kam das schon raus und wir hörten zum Intro heute etwas über Annabel Lee. Diego Alvim ist ein Komponist, der Musik für ein Tanztheaterstück der Choreografin und Sängerin und Musikerin Tania Cavaglio gemacht hat. Das Stück heißt Mysterious Heart. Das ist in Albumform jetzt auch veröffentlicht und wir hören etwas daraus, was Gesundes, Schönes über die Cholera.

Gesanglich experimentell ging es hier weiter heute in der Show. Gerade mit Mike Patton und Alain Johannes, ein chilenischer Gitarrist. Die beiden haben sich dem Werk von Connie Converse angenommen, von der ich ja letztens schon etwas von ihrem einzigen veröffentlichten Album gespielt habe. Hier auf Zadig haben sie 2017 verschiedenste Künstler dazu gebeten, etwas von ihr zu covern. Vanity of Vanities heißt das Tributalbum. Wir hörten How Sad, How Lovely. Davor das Jazz All-Star Ensemble um Miroslav Vitus, hier zusammen mit Esperanza Spalding, Gary Campbell und Gerald Cleaver. Mountain Call heißt ihr aktuelles Album auf ECM. Wir hörten das schöne Rhapsody Afrika. Den versklavten Afrikanern in den USA hat Harriet Tubman bekannterweise zur Flucht verholfen, ganz vielen jedenfalls. Sie wurde vielfach geehrt, unter anderem auch hier von einer Jazz- und Rockband aus New York City. Harriet Tubman nennen die sich und die sind hier zusammen mit Georgia Ann Muldrow und haben ein tolles Album vorgelegt. Electrical Field of Love heißt das. Und das ist mal Jazz, Rock in gut, a black song.

Adrian Young ist ja so ein Hans Dampf in allen Gassen, wie es so schön hieß früher. Er macht, würde ich fast sagen, Neo-Soul mit einer gehörigen Portion Pop und Jazz immer mal wieder. Sein aktuelles Soloalbum heißt Young, wie er, und das Stück gerade hieß Moon Traveling. Davor etwas von dem gerade erst remastered neu veröffentlichten Meisterwerk von Funkadelic, Free Your Mind and Your Ass Will Follow. George Clinton und seine Rock-Abteilung, die Funk-Abteilung war ja meistens Parliament, haben uns die Funky Dollar Bill angeboten und wir haben bereitwillig akzeptiert, hoffe ich. Warum auch immer, kommt jetzt was Düstereres wieder. The Cure sind ja nie weg gewesen, aber seit einiger Zeit wieder in aller Munde, auch im sich ausbreitenden Gothic Revival von einer etwas fröhlicheren Platte 1987, Kiss Me, Kiss Me, Kiss Me, stammt nun der folgende Titel, der für mich ein Highlight dieser Platte immer bildete, Fight.

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1: Ihr seid bei Knuspern auf Byte FM. Mein Name ist Markus Ortmanns. Dass gerade einer der fast schon Godfathers of Noise, Russell Haswell, der hat ein neues Album. Und das kommt auf Edition Mego raus. Es heißt Let It Go. Sein Wahlspruch dazu, Science Fiction is now. Und gleichzeitig geht auch alles den Bach runter, wie der Herr verlautbaren lässt. Fall 3 hieß gerade das Stück aus dem Album. Davor Xylitol, würde ich mal sagen. Das ist ein Projekt von Catherine Backhouse aus dem UK. Blumenfantasie heißt deutsch ihr neues Album auf Planet Mew. Sie hat wohl eine Radioshow oder Reihe, die heißt Slave to the Rhythm. Sie beschäftigt sich viel mit osteuropäischer Folklore und Popmusik. So ganz höre ich das hier nicht raus, aber es ist trotzdem toll. Halo hieß der Track. Wir gehen nach Norwegen zu Pal Nielsen Love und seinem Circus. Die haben sich hier Jazz-Improv-mäßig zusammengetan mit den Gitarristen der holländischen Punk-Improv-Künstler The X. Das sind Andy Moore, Terry Hassels und Arnold de Boer. Und die unterstützen die hier auf dem Album Calls, Ausrufezeichen. Und das Stück heißt I Should Be So Lucky. Ob es etwas mit dem Kylie Minogue-Klassiker zu tun hat, weiß ich nicht.

Mark Kane gerade, ein Saxophonist und Soundforscher, der Solostücke für Sopransaxophon auf dem Album Threads zusammenfasst. Sopransaxophon nicht gerade mein Lieblingsinstrument, das kommt ganz schnell hinter der Querflöte, aber hier funktioniert es mal wieder. Threads 3 hieß der Track. Davor etwas auf dem ebenso merkwürdigen Instrument Laute von dem einzigen Lautisten, der mir namentlich bekannt ist, Joseph van Wissem. This is my blood heißt sein neues Album. Sehr meditativ. Wir hörten All You Do, All You Bear. Ein Abstecher nach Toronto zum Duo Craig Dunsmuir und Sandro Perry. Die haben sich mal Material vorgenommen, das sie 10 Jahre lang auf diversen Festplatten zusammengesammelt haben und das Album Bones of Dundesa rausgebracht auf Constellation. Und wir hören rein Pad Tight.

durchatmen. Schwedischer Death, Black Metal, antifaschistisch noch dazu, das ist doch toll. Die Plattenfirma hat einen meiner Lieblingslabelnamen, Fucking Kill Records. Let There Be Light heißt das Album und The Abomination of Desolation, der zackige Track. Davor Richard F. Walker, er ist das Hauptmitglied von Amp und Isotropic Beacons heißt dessen neues Album. Auf dem Schnipsel I'm So, Pünktchen, Pünktchen, Pünktchen, meine ich, Fußballstadion Gesänge zu hören, aber nichts ist auf diesem Album so, wie es scheint. Wir machen noch ein bisschen Black Metal, diesmal traditioneller aus Norwegen, bisschen moderneres Soundgewand auf dem Album Det Finnes Ingen Trone und das Stück heißt Graf din egen Graf, das heißt bestimmt Grab dein eigenes Grab, bin ich mir ziemlich sicher. Die Band heißt Blodern.

Yvonne Rogers heißt eine Pianistin, die ihr Album The Button Jar gerade auf Pyroklastik draußen hat. Inspiriert von ihrer Kindheit in Maine hat sie Solostücke aufgenommen. Avid Risks hieß dieses. Davor die Irreversible Entanglements, zu denen ja auch Moor Mother zählt unter anderem. Die haben wieder was Neues auf dem altehrwürdigen Impulse-Label. Future Present Past heißt das Ding. Und wir hörten vorhin Don't Lose Your Head zusammen mit Motherboard, die von den fantastischen Morning a Black Star stammt. Diese Show ist fast zu Ende, aber es gibt noch drei Tracks für euch. Zunächst von Tim Ra und Jens Strüver, eine Art Exotica-Jazz aus Berlin. Kosmische Kuriere heißt das Album. Labyrinth der Sterne, der wunderhübsche Track. Danach beschert uns das Kronos Quartett etwas von ihrem neuen Album Glorious Mahalia und das bezieht sich natürlich auf die Gospel-Königin Mahalia Jackson. Verschiedenste Field Recordings, O-Töne haben sie da verwurstet. Das hier ist aber das einzige Stück, das rein instrumental ist. Es heißt God Shall Wipe All Tears Away. Und damit schließt sich fast der Kreis zum Anfang zu Diamanda Galas. Ganz am Ende noch was vom leider auch schon verstorbenen Johan Johansson von seinem Soundtrack zu Arrival, dem Alien-Klassiker von Denis Villeneuve. Das Stück heißt Rise und das kommt dann noch am Ende. Wenn ihr sonntags hört, kommt jetzt New School mit Paula Steinbauer am Mikrofon. In der Wiederholung samstags nachts kommen The Good Nights mit Sebastian Hampf. Das hier war Knuspern wie immer auf Byte FM. Wir hören uns in 14 Tagen wieder. Mein Name war Markus Ortmanns. Auf Wiederhören. Gute Nacht und

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0: 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Es ist 2 Uhr.
2: Das ist The Good Nights mit Sebastian Hampf und heute geht es ein zweites Mal um Jazz und speziell um wunderbare Jazzstimmen. Im April gab es dazu eine erste Sendung und 4 positives Feedback. Dafür erstmal vielen Dank und jetzt eben eine weitere Ausgabe mit Jazz Voices. Los geht's.